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0: Und somit haben wir es auch schon kurz vor 6. 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
0: Und ja, es ist ein bisschen kühler jetzt am Morgen. Auf jeden Fall eine Jäckchen mitnehmen. 10 Grad aktuell in Lambrecht. In Annweiler messen wir 9. Und in Speyer sind es 11 Grad.
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3: Ich bin David Büchner. Bundesfinanzminister Lars Klingbeil hat sich optimistisch gezeigt, dass das Rentensystem in Deutschland durch Reformen seiner Regierung stabil gehalten werden kann. Dabei unterstützt Klingbeil einen Vorschlag des Deutschen Gewerkschaftsbunds für verpflichtende Betriebsrenten. Das würde helfen, sagte Klingbeil in der ARD. Auf Basis von Vorschlägen einer Rentenkommission will die Regierung neue Weichen für die Rente stellen. Die Vorschläge sind für diesen Monat angekündigt. Nach dem Brand in einem Umspannwerk in Reutlingen konnten Ermittler einen möglichen Brandbeschleuniger sichern. Innenminister Alexander Dobrindt sagte im ZDF:
4: Wir gehen davon aus, dass es sich hier aller Wahrscheinlichkeit nach um einen Brandanschlag handelt. Notwendige Spuren wurden ermittelt. Jetzt geht es darum, dass man in alle Richtungen weiter ermittelt, um die Grundlage dieses Brandanschlags und die Täter entsprechend auch zu ermitteln.
3: Bisher gibt es weder Hinweise auf Tatverdächtige noch ein Motiv. Zeitweise waren Zehntausende Menschen ohne Strom. Die 9 Atomwaffenländer haben im vergangenen Jahr 19% mehr in Atomwaffenarsenale investiert als im Jahr davor. Das geht aus einem Bericht der internationalen Kampagne zur Abschaffung von Atomwaffen hervor. Die Organisation beziffert den Gesamtbetrag auf umgerechnet 102 Milliarden Euro.
5: Mit Abstand am meisten Geld steckten die USA in ihr Atomwaffenarsenal, sogar mehr als alle anderen Atommächte zusammen. Dahinter folgen China, Großbritannien und Russland. Die Friedensorganisation hält die Summen für völlig unverhältnismäßig. Sie verweist darauf, dass schon die Ausgaben eines einzigen Tages ausreichen würden, um Millionen Menschen vor Hunger zu schützen. Auch den regulären Haushalt der Vereinten Nationen hätte man mit dem Geld über Jahrzehnte finanzieren können. Zoe Tassovali, Nachrichtenredaktion.
3: Das Smartphone während der Fahrt zu benutzen, ist laut ADAC für einige Menschen zu einer gefährlichen Gewohnheit geworden. Bei einer Beobachtung des Automobilclubs in 5 Großstädten nutzten rund 2,7% der Autofahrer sowie 1,4% der Rad- und E-Scooterfahrer das Handy während der Fahrt. Der ADAC warnt, wer auch nur wenige Sekunden auf das Display schaue, sei im Stadtverkehr praktisch blind unterwegs.
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6: Mit Maja Wendland, einen schönen Mittwoch. Die künftige Panoramabar auf dem Gelände der Landesgartenschau 2028 in Neustadt setzt auf klimafreundliches Bauen. Beim Rohbau auf dem ehemaligen Müllberg kommt ein neuartiger Beton zum Einsatz, durch den rund 35% CO2 eingespart werden sollen. In Landau ist es gestern Morgen zu einem Verkehrsunfall gekommen. Ein 19-jähriger Autofahrer hat beim Abbiegen einen vorfahrtsberechtigten Wagen übersehen. Beide Fahrzeuge mussten abgeschleppt werden. Beide Fahrspuren in Richtung Innenstadt waren zeitweise gesperrt. Der Sachschaden liegt bei rund 7.000 Euro.
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0: Ja, jetzt am Morgen noch etwas frisch mit knackigen 10 Grad und einem leichten Sonne-Wolken-Mix. Aber also die Sonne ist ja jetzt erst aufgegangen, aber viel wärmer wird es heute nicht. Wir bekommen Maxi-Werte von 15 Grad und dazu kommen noch ein paar Regenschauer Richtung Nachmittag. Es lockert sich zum Glück, Richtung Nachmittag lockert sich es aber zum Glück auf. Da schaut die Sonne vorbei. Natürlich die Wolken immer mit im Spiel.
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0: Ich habe was für euch im Rhein-Pfalz-Kreis. Ist zwischen Dunow und Römerberg und den Abzweig nach Harthausen wegen eines Feuerwehreinsatzes aktuell gesperrt. Also wenn ihr da unterwegs seid, solltet ihr auf jeden Fall das meiden.
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0: Und auch mit mir, Ella Dümig. Ja, morgen geht's auch schon los. Offiziell die Fußball-WM. Leider sind wir noch nicht direkt dran. Wir müssen noch warten bis Sonntag. Aber was wir dann beachten müssen, wie laut wir sein dürfen und so weiter, das haben wir mal bei der Polizei nachgefragt. Gleich dazu mehr.

0: Fußball-WM startet ja schon morgen. Allerdings nicht direkt vor unserer Haustür, sondern in den USA, Kanada und Mexiko. Und für Fans hier in Landau und Neustadt heißt das, viele Spiele laufen erst spät am Abend oder sogar mitten in der Nacht. Und wenn die deutsche Nationalmannschaft gewinnt, dann wollen wir natürlich auch feiern. Aber wie genau sieht dieses Feiern aus? Wie laut dürfen wir eigentlich sein? Genau darüber haben wir mit Ghislaine Wiemer, Pressesprecherin vom Polizeipräsidium Rhein-Pfalz, gesprochen.
1: Ja, also grundsätzlich gilt ja die Nachtruhe ab 22 Uhr. Das ist jetzt nicht unbedingt ein Thema von der Polizei. Das sind eigentlich die Kommunen, auch die kommunalen Vollzugsdienste für zuständig, um da die Einhaltung der Nachtruhe zu überwachen. Der Bund hat da schon eine Ausnahme erlassen, dass man auch länger zum Beispiel im Freien sitzen darf oder auch draußen den Fernseher anhaben darf.
0: Okay, also da könnte das ein oder andere Auge noch zugedrückt werden. Wie sieht's aber aus mit lautem Gehupe und Autokor so um 3 Uhr nachts?
1: Also wenn man es streng nimmt, dann ist es eigentlich verboten. Also das unnütze Hin- und Herfahren, also wenn man kein konkretes Ziel hat und auch wenn man vermeidbaren Lärm verursacht, das ist verboten, das ist auch mit einer Ordnungswidrigkeit belegt. Also bei einem Autokorso sieht man leider häufiger, dass Menschen auf dem Dach mitfahren oder aus dem Fenster herauslehnend mitfahren, lange Fahnen und Stangen heraushalten. Das ist alles super gefährlich und deswegen, das lassen wir dann auch nicht durchgehen.
0: Das verstehen wir natürlich auch, aber ist irgendwie alles andere gefühlt bei der WM erlaubt?
1: Bei Straftaten können wir kein Auge zudrücken, da haben wir Strafverfolgungszwang. Also wenn jemand alkoholisiert am Steuer sitzt, das geht natürlich gar nicht, oder auch anders berauscht mit Drogen. Bei Ordnungswidrigkeiten, da können wir schon ein Auge zudrücken. Das kommt immer auf den Einzelfall an. Das können wir jetzt natürlich nicht sagen, dass bei der WM alles erlaubt ist. Also das entscheiden die Beamten immer im Einzelfall vor Ort, aber aus meiner Erfahrung ist das schon so, dass man bei der WM eher mal ein bisschen ein Auge zudrückt, ja.
0: Okay, wir haben es gehört, die Polizei ist gar nicht mal so streng, wie wir es uns denken. Aber natürlich sollte man sich nicht alles erlauben.

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1: Mit Maja Wendland, einen schönen Mittwoch. In Landau ist es gestern Morgen zu einem Verkehrsunfall gekommen. Nach Angaben der Polizei hat ein 19-jähriger Autofahrer beim Abbiegen von der Gabelsberger Straße in die Rheinstraße einen vorfahrtsberechtigten Wagen übersehen. Bei der Kollision wurden beide Fahrzeuge so stark beschädigt, dass sie abgeschleppt werden mussten. Der Sachschaden liegt bei rund 7.000 Euro. Während der Unfallaufnahme waren beide Fahrspuren in Richtung Innenstadt komplett gesperrt. Die künftige Panoramabar auf dem Gelände der Landesgartenschau 2028 in Neustadt setzt auf klimafreundliches Bauen. Der Rohbau auf dem ehemaligen Müllberg steht bereits. Verwendet wird dabei ein bundesweit neuartiger Beton mit einer Baumischung aus Ton. Mehr dazu von Anne Pieper, Geschäftsführung der Landesgartenschau Neustadt.
2: Die Panoramabar ist das wohl klimafreundlichste Betongebäude Deutschlands, Stand heute. Wir haben hier einen ganz besonderen Beton im Einsatz, der eben den höchsten CO2-reduzierten Anteil deutschlandweit aktuell vorsieht. Der Baustoff enthält einen Zementersatz, nämlich kalzinierte Tone.
1: Der Katastrophenschutzzug des Landkreises Germersheim hat im Wellbachtal bei Annweiler eine Waldbrandübung durchgeführt. Rund 30 Einsatzkräfte haben dabei den Einsatz in steilem und schwer zugänglichem Gelände trainiert. Laut Stadt haben die Feuerwehrleute in zwei Szenarien die Brandbekämpfung und den Wassertransport im Hangbereich geübt. Die Verantwortlichen haben eine positive Bilanz gezogen. Die Taxifahrten im Landkreis Bad Dürkheim werden teurer. Der Landkreis hat die Taxitarife angepasst. Die neue Tarifordnung trifft zum 1. August in Kraft. Grund für die Erhöhung sind laut Kreisverwaltung unter anderem gestiegene Kosten für Personal und Kraftstoff sowie neue technische Vorgaben. Der Grundpreis steigt auf 4,80 Euro. Und das Beste kommt zum Schluss. Das Weinerlebnis in der Festhalle ist vorbei. Die Winzer ziehen eine gute Bilanz mit rund 900 Besuchern an beiden Veranstaltungstagen. Herzlichen Glückwunsch.
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3: Jetzt am Morgen stark bewölkt, es zieht sich durch den Vormittag, durch den Mittag und auch bis in den Nachmittag. Dann zum Abend hin lockert es sich aus. Was noch kommt zum Vormittag, Mittag? Ist der Regen, also auf jeden Fall was einpacken zum Schützen. Die Temperaturen gehen von aktuellen 12 Grad hoch auf 15 bis 16 Grad.
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2: Auf der Straße zwischen Dudenhofen-Römerberg und dem Abzweig nach Harthausen ist aktuell gesperrt wegen einem Feuerwehreinsatz in beiden Richtungen. Also da, wenn ihr es könnt, bitte umfahren. Noch eine gute Fahrt wünsche ich euch.
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2: Und jetzt mit ein bisschen Musik um 6.34 Uhr. Zum gut reinstarten habe ich Bruno Mars, I Just Smile, Tim Bensko, nur noch kurz die Welt retten, auch heute Morgen dabei. Aber jetzt Ray Dalton, All We Got.

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1: 10. Juni 2011. Tim Bensko steigt mit Nur noch kurz die Welt retten in die Charts ein.
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1: Eigentlich war alles nur ein Witz. Tim Bensko sitzt mit zwei Musikern zusammen im Studio. Sie wollen einen Song schreiben, haben aber noch keine Idee. Und dann fällt dieser Satz. Nur noch kurz die Welt retten. Ein Spruch, den Bensko seit Jahren kennt. Der Lebensgefährte seiner Mutter hat ihn immer gesagt, wenn er lieber zocken wollte, als irgendwas Sinnvolles zu tun. Klingt wichtig, ist aber eigentlich nur eine elegante Ausrede, um sich vor irgendwas zu drücken. Und plötzlich steht die Idee. Ein Lied über Menschen, die ständig auf dem Sprung sind, die viel vorhaben, aber nie wirklich da sind. Die jemanden warten lassen, mit dem Gefühl, dass immer etwas anderes wichtiger ist. In einer Welt voller Nachrichten, Mails, Meetings, Calls wird daraus eine Hymne. Leichtfüßig, ironisch, ehrlich. Tim Bensko singt nicht über Superhelden, sondern über Ausreden und trifft damit mitten ins Lebensgefühl seiner Generation. Plötzlich läuft der Song überall. Was als halber Gag angefangen hat, wird so zum Start einer großen Karriere.

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0: 6.48 Uhr, Laid Back mit Bakerman. What about us? 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Pink, What About Us? What about us? What about all the broken happy ever after? Gibt es gleich hier bei uns am Mittwochmorgen bei der Antenne.
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0: Jetzt haben wir es auch schon kurz vor 7. New Radicals, you get what you give. Hier bei der Antenne.
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0: So, und jetzt langsam aber sicher wird es ein bisschen wärmer, aber trotzdem noch 30 Grad. Und zwar in Herxheim und genauso viele in Hasloch messen wir. Und in Speyer, da habt das 14 Grad.
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3: Ich bin David Büchner. In der Nacht haben sich die USA und der Iran erneut gegenseitig angegriffen. Das US-Militär sprach von Selbstverteidigung wegen des Abschusses eines amerikanischen Kampfhubschraubers. Irans Militär sprach dagegen von einem fadenscheinigen Vorwand. Inzwischen hat das US-Militär seine Angriffe beendet. Offiziell gilt im Irankrieg seit 2 Monaten eine Waffenruhe. Wird es ein Sommer der Reformen? Die Bundesregierung hat sich einiges vorgenommen. Zur Vorbereitung treffen sich die Spitzen der Regierungskoalition heute mit Vertretern der Gewerkschaften und Arbeitgeber.
4: Die Zeit drängt. Bis zur Sommerpause will die Bundesregierung liefern und ein Reformpaket schnüren. Stand jetzt ist eine Einigung aber noch meilenweit entfernt. Stichwort flexiblere Arbeitszeiten etwa. Unterschiedlicher Meinung sind Schwarz-Rot auch beim Thema Steuern. Die SPD will die Erbschaftssteuer reformieren, die Union lehnt das kategorisch ab. Die Bundesregierung hofft, dass Wirtschaftsverbände und Gewerkschaften heute Abend mit gemeinsamen Vorschlägen in die Reformdebatte einsteigen. Ausgang der Gespräche völlig offen. David Riemer, Nachrichtenredaktion.
3: Selten stand eine Gesundheitsministerkonferenz von Bund und Ländern so unter Beschuss wie die heute in Hannover. Bundesweit protestieren Lobbygruppen und Gewerkschaften gegen die geplanten Sparmaßnahmen im Gesundheitssystem.
5: Arztpraxen, Krankenhäuser und die Pharmaindustrie, bei ihnen soll der Rotstift massiv angesetzt werden. Mehr als 16 Milliarden Euro sollen kommendes Jahr durch die Gesundheitsreform eingespart werden, damit rote Zahlen im Gesundheitssystem und höhere Beiträge für die Versicherten verhindert werden. Die Gewerkschaften warnen dagegen vor Krankenhausschließungen, wenn die Kliniken mit weniger Geld auskommen sollen, und der Verband der Hausärzte vor spürbaren Folgen für die Versorgung der Kranken. Einige wollen deshalb aus Protest zum Beispiel auch Plätze im Wartezimmer sperren. Thomas Thonfeld, Nachrichtenredaktion.
3: Die ohnehin schon angespannte Atmosphäre in Großbritannien ist durch eine Bluttat weiter angeheizt worden. Nachdem ein Mann bei einem Messeangriff schwer verletzt worden war, kam es in der nordirischen Hauptstadt Belfast zu gewaltsamen Protesten. Mehrere Fahrzeuge wurden in Brand gesetzt. Der mutmaßliche Täter stammt aus dem Sudan. Mehrere hundert Menschen versammelten sich Berichten zufolge in der Stadt, um gegen Einwanderung zu demonstrieren.
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6: Mit Maja Wendland, einen schönen Mittwoch. In Landau ist es gestern Morgen zu einem Verkehrsunfall gekommen. Ein 19-jähriger Autofahrer hat beim Abbiegen einen vorfahrtsberechtigten Wagen übersehen. Beide Fahrzeuge mussten abgeschleppt werden. Beide Fahrspuren in Richtung Innenstadt waren zeitweise gesperrt. Der Sachschaden liegt bei rund 7.000 Euro. Die künftige Panoramabar auf dem Gelände der Landesgartenschau 2028 in Neustadt setzt auf klimafreundliches Bauen. Beim Rohbau auf dem ehemaligen Müllberg kommt ein neuartiger Beton zum Einsatz, durch den rund 35% CO2 eingespart werden sollen.
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0: Jetzt heute sehr bewölkt, noch am Vormittag und auch Richtung Nachmittag wird es echt ein bisschen ungemütlicher. Die Regenschauer kommen nämlich auf uns zu. Die Temperaturen gehen auch nicht viel mehr hoch. Jetzt aktuell 13 bis 14 Grad. Hoch wandern sie auf 15 bis 16 Grad.
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0: Aktuell keine Meldungen für euch. Habt ihr aber was gesehen? Staus, Blitzer oder Gefahrenmeldungen? Klingelt super gerne durch. Schickt eine WhatsApp an die 06341 498 498. Gute Fahrt.
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0: Und auch mit mir, Anna Dümig, wunderschönen guten Morgen. Na, seid ihr schon fit für die WM? Morgen fängt's ja an. Und auch mit der WM ändern sich ein paar Dinge im Fußball. Zumindest mit den Regeln angesehen. Was genau, das hat uns unser Fußballexperte Freddy mal rausgesucht. Gleich dazu aber mehr.

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1: Der Countdown läuft. Morgen hat das Warten in Landau und Neustadt endlich ein Ende. Die 23. Fußball-WM der Männer startet in Kanada, Mexiko und den USA. Und schon vor Beginn steht eine Sache fest. Diese WM wird historisch. Mehr Teams, mehr Spieler und vor allem neue Regeln. Und die sollen vor allem eins erreichen, weniger Zeitspiel. Besonders deutlich wird das bei Auswechslungen. Verlässt ein Spieler nach seiner Auswechslung nicht innerhalb von 10 Sekunden das Feld, hat das Konsequenzen. Sein Ersatzspieler muss bis zur nächsten Spielunterbrechung warten. Seine Mannschaft spielt dadurch vorübergehend in Unterzahl. Die FIFA will verhindern, dass Teams kurz vor Schluss absichtlich Zeit von der Uhr nehmen. Auch bei Verletzungspausen wird strenger durchgegriffen. Wird ein Spieler auf dem Platz behandelt, muss er anschließend mindestens eine Minute außerhalb des Spielfelds bleiben. Bisher konnten viele Profis nach einer kurzen Behandlung sofort weiterspielen. Die neue Regel soll verhindern, dass Verletzungen genutzt werden, um das Spiel zu unterbrechen. 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
1: Mit Maja Wendland, einen schönen Mittwoch. Die künftige Panoramabar auf dem Gelände der Landesgartenschau 2028 in Neustadt setzt auf klimafreundliches Bauen. Der Rohbau auf dem ehemaligen Müllberg steht bereits. Verwendet wird dabei ein bundesweit neuartiger Beton mit einer Baumischung aus Ton. Mehr dazu von Anne Pieper, Geschäftsführung der Landesgartenschau Neustadt.
2: Die Panoramabar ist das wohl klimafreundlichste Betongebäude Deutschlands, Stand heute. Wir haben hier einen ganz besonderen Beton im Einsatz, der eben den höchsten CO2-reduzierten Anteil deutschlandweit aktuell vorsieht. Der Baustoff enthält einen Zementersatz, nämlich kalzinierte Tone.
1: In Landau ist es gestern Morgen zu einem Verkehrsunfall gekommen. Nach Angaben der Polizei hat ein 19-jähriger Autofahrer beim Abbiegen von der Gabelsberger Straße in die Rheinstraße einen vorfahrtsberechtigten Wagen übersehen. Bei der Kollision wurden beide Fahrzeuge so stark beschädigt, dass sie abgeschleppt werden mussten. Der Sachschaden liegt bei rund 7.000 Euro. Während der Unfallaufnahme waren beide Fahrspuren in Richtung Innenstadt komplett gesperrt. Die Taxifahrten im Landkreis Bad Dürkheim werden teurer. Der Landkreis hat die Taxitarife angepasst. Die neue Tarifordnung trifft zum 1. August in Kraft. Grund für die Erhöhung sind laut Kreisverwaltung unter anderem gestiegene Kosten für Personal und Kraftstoff sowie neue technische Vorgaben. Der Grundpreis steigt auf 4,80 Euro. Der Katastrophenschutzzug des Landkreises Germersheim hat im Wellbachtal bei Annweiler eine Waldbrandübung durchgeführt. Rund 30 Einsatzkräfte haben dabei den Einsatz in steilem und schwer zugänglichem Gelände trainiert. Laut Stadt haben die Feuerwehrleute in zwei Szenarien die Brandbekämpfung und den Wassertransport im Hangbereich geübt. Die Verantwortlichen haben eine positive Bilanz gezogen. Und das Beste kommt zum Schluss. Am Samstag findet im Boxerclub Speyer ein Hundesommernachtsfest statt. Ab 15 Uhr kann das Vereinsgelände der Hundeliebhaber angeschaut werden. Gerne mehr davon.
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3: Jetzt noch ziemlich bewölkt. Ja, ich muss auch sagen, das zieht sich durch zum Vormittag und Mittag hin. Was da noch kommt, sind ein paar Regenwölkchen. Also lieber den Regenschirm einpacken, heißt es. Bis zum Nachmittag hin bleibt es grau am Himmel. Dann der Abend bringt noch mal ein paar Sonnenstrahlen aus, kurz vorm Sonnenuntergang. Dann kriegen wir noch mal richtig schön viel Sonne ab. Aktuelle Temperaturen um die 13 bis 14 Grad gehen hoch auf ungefähr 15 bis 16 Grad.
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2: Aktuell keine Meldungen. Habt ihr was gesehen? Stausblitzer oder Gefahrenmeldungen? Klingelt gerne durch, schickt eine WhatsApp an die 06341 94 8 94 8. Gute Fahrt.
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2: Wir benutzen es jeden Tag, ich glaube viele von uns hier im Antenne-Land, um mit unserer Familie, Freunden und so weiter zu kommunizieren. WhatsApp, aber da geht jetzt was Gefährliches rum. Was genau, dazu gleich mehr.

7.41 Uhr haben wir es, Alvaro Soler mit La Cintura hier im Antenne Supermix. Und ja, ich weiß, es ist vielleicht ein Schreck für viele, der aktuell bei WhatsApp zwischen Landau und Neustadt und noch drüber hinaus rumgeht. Und zwar ein Kettenbrief, der behauptet, dass WhatsApp Meta AI auf private Daten und alle Chats zugreifen wird jetzt in den nächsten Wochen. Und um das zu verhindern, muss man jetzt den erweiterten Chat-Datenschutz aktivieren und den Kettenbrief weiterschicken. Ja, so ungefähr lautet, wie gesagt, dieser Kettenbrief, der aktuell rumgeht hier bei uns. Und es macht vielen Angst, wirklich. Ich muss sagen, ich habe auch schon mitbekommen, der wurde tausendfach rumgeschickt, ist aber ein Fake. Laut WhatsApp kann es nicht mitlesen, Meta AI, denn diese sind verschlüsselt. Meta AI können in privaten Chats nur Nachrichten lesen, in denen sie erwähnt wird oder mitgeteilt werden. Ist der erweiterte Chat-Datenschutz für einen privaten Chat aktiviert, könne die KI nicht mehr auf den Chat zugreifen. Auch der Export vom betroffenen Chat und die automatische Speicherung von Medien ist in der Galerie, also wird dann verhindert. Also ihr müsst euch wirklich gar keine Sorgen machen. Diese Fake News sind nun mal fake. Und deswegen alles gut. Jetzt geht's ein bisschen weiter mit Musik. Sagt's weiter euren Kindern, euren Großeltern, euren Eltern, damit sie Bescheid wissen. Bei WhatsApp aktuell Kettenbrief rumgeht jetzt aber hier erstmal Harry Styles mit American.

0: People, Paul Young hier um 7.48 Uhr. Und gleich gibt's Axwell Ingrosso mit More Than You Know am Mittwochmorgen.
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0: 7.59 Uhr, kurz vor 8. Ihr hört die Antenne mit mir, Ella Gümek.
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0: Ja, und jetzt auch immer noch gleichbleibend hier im Antenneland. Aktuell 13 Grad bei euch in Gimmeldingen, in Kandelmessmer auch 13. Und in Annweiler sind es 12 Grad.
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3: Ich bin David Büchner. Die Verhandlungen laufen und es gibt eine Waffenruhe. Trotzdem haben sich die USA und der Iran wieder gegenseitig angegriffen. Als Reaktion auf den Abschuss eines US-Militärhubschraubers bombardierte das US-Militär iranische Luftabwehranlagen, Bodenkontrollstationen und Radaranlagen. Teheran griff daraufhin laut iranischen Medien US-Stützpunkte in der Golfregion und in Jordanien an. Inzwischen hat das US-Militär seine Angriffe wieder beendet. Wird es ein Sommer der Reformen? Die Bundesregierung hat sich einiges vorgenommen. Zur Vorbereitung treffen sich die Spitzen der Regierungskoalition heute mit Vertretern der Gewerkschaften und Arbeitgeber.
4: Bis zur Sommerpause will die Bundesregierung liefern und ein Reformpaket schnüren. Stand jetzt ist eine Einigung aber noch meilenweit entfernt. Stichwort flexiblere Arbeitszeiten etwa. Unterschiedlicher Meinung sind Schwarz-Rot auch beim Thema Steuern. Die SPD will die Erbschaftssteuer reformieren, die Union lehnt das kategorisch ab. Die Bundesregierung hofft, dass Wirtschaftsverbände und Gewerkschaften heute Abend mit gemeinsamen Vorschlägen in die Reformdebatte einsteigen. Ausgang der Gespräche völlig offen. David Riemer, Nachrichtenredaktion.
3: In Deutschland könnte es Engpässe bei Blutkonserven geben, weil der Kreis der Blutspender schrumpft. Es gäbe immer mehr ältere Spender und weniger Junge, die nachkommen, heißt es vom Deutschen Roten Kreuz.
5: In der Generation der Babyboomer ist der Anteil der Menschen, die regelmäßig Blut spenden, besonders groß. Wegen individueller Vorerkrankungen scheiden viele Ältere aber aus dem Pool aus und Jüngere halten sich eher zurück. Deshalb wird der Kreis der Spender kleiner. Ein Problem vor allem bei saisonbedingten Engpässen. Im Sommer, in der Urlaubszeit, wird weniger Blut gespendet als sonst, ähnlich wie in der Grippesaison im Winter. Das DRK ruft deshalb dazu auf, zur Blutspende zu gehen. Auch Menschen in den 30ern und 40ern könnten noch damit anfangen, heißt es. Katrin Müller, Nachrichtenredaktion.
3: Kinder müssen morgen in Mexiko-Stadt nicht zur Schule. Auch an den Unis fällt der Unterricht aus. Die Regierung will bei der Eröffnung der Fußball-WM ein Verkehrschaos verhindern. Bundesbedienstete sollen deshalb ebenfalls nach Möglichkeit von zu Hause arbeiten. Und auch private Unternehmen wurden aufgefordert, das Homeoffice zu ermöglichen. Eröffnet wird die WM morgen um 11.30 Uhr Ortszeit, 19.30 Uhr bei uns, mit einer Feier im legendären Aztekenstadion.
2: Und jetzt noch mehr Informationen aus unserer Region.
6: Mit Maja Wendland, einen schönen Mittwoch. Die künftige Panoramabar auf dem Gelände der Landesgartenschau 2028 in Neustadt setzt auf klimafreundliches Bauen. Beim Rohbau auf dem ehemaligen Müllberg kommt ein neuartiger Beton zum Einsatz, durch den rund 35% CO2 eingespart werden sollen. In Landau ist es gestern Morgen zu einem Verkehrsunfall gekommen. Ein 19-jähriger Autofahrer hat beim Abbiegen einen vorfahrtsberechtigten Wagen übersehen. Beide Fahrzeuge mussten abgeschleppt werden. Beide Fahrspuren in Richtung Innenstadt waren zeitweise gesperrt. Der Sachschaden liegt bei rund 7.000 Euro.
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0: Den ganzen Tag jetzt voraussichtlich über sehr viele Wolken am Himmel oder meist, wie man jetzt draußen schon sieht, solche Wolken. Die aktuellen Temperaturen liegen bei 13 bis 14 Grad, gehen noch hoch auf 15 bis 16, weiter geht's nicht. Aber was auch noch dazu kommt, ist der Regen Richtung Vormittag bis hin zu den ersten Mittagsstunden bleibt es auf jeden Fall nass. Da solltet ihr den Regenschirm dabei haben. Es lockert sich erst Richtung Abend auf.
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0: Ich habe eine Meldung für euch auf der A65 Landau Richtung Ludwigshafen. Zwischen Neustadt Süd und Neustadt Nord Aktuell da 2 Kilometer Stau. Ihr braucht ungefähr 10 Minuten länger. Allen zusammen noch eine gute und sichere Fahrt. Wenn ihr was noch gesehen habt, Stausblitzer oder Gefahrenmeldungen, klingelt gerne durch, schickt eine WhatsApp an die 06341 948 948. Gute Fahrt.
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0: Wir haben es ja schon gehört, die Polizei. Was hältst du von der WM? Wie streng werden sie sein? Jetzt sind aber mal die Bürgermeister von unserem Antenneland, zum Beispiel von Landau, dran. Was sagen sie zu den WM-Maßnahmen und was ist für sie zu laut? Dazu gleich mehr.

0: Landau, Neustadt, Berlin, ganz Deutschland ist in WM-Fieber. Am Sonntag geht's für Deutschland los. Und damit wir hier in Landau auch genau up-to-date sind, wo wir unsere WM-Spiele alle so gucken können, sprechen wir jetzt mit Bürgermeister Lukas Hartmann. Wo gibt's denn Public-Viewing-Möglichkeiten?
1: Dieses Jahr ist am Untertorplatz beim Wirtshaus, am Obertorplatz beim Mio und uns bekannt noch die Queichbar, also hinterm Laola vom SSC. Mhm. Dort gibt es auch dann die Live-Übertragungen und mit allem drum und dran, was da so dazu gehört.
0: Aber wenn ich jetzt eher so der Typ bin, der ganz privat bei sich mit Freunden gucken möchte, muss ich da irgendwas beachten?
1: Man sollte sich schon an dieselben Lärmschutzregeln halten. Es gibt aber eine Sonderverordnung, sowohl des Bundes als auch des Landes. Und demgemäß ist so nach Ende der Deutschlandspiele noch eine Viertelstunde hinten weg. Und dann sollte man sich zusammenreißen.
0: Okay, sehr, sehr gut. Jetzt nochmal eine persönliche Frage. Herr Hartmann, sind Sie denn persönlich auch Fußballfan?
1: Ich bin Fußballer mein ganzes Leben schon. Ohne Talent natürlich.
0: Oh, okay. Das haben Sie jetzt gesagt.

0: Left Outside Alone hier um 8.19 Uhr bei der Antenne. Gleich gibt's Will Smith mit Getting Jiggy With It und danach Louis Capaldi mit Forget Me.
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2: Mit Maja Wendland einen schönen Mittwoch. In Landau ist es gestern Morgen zu einem Verkehrsunfall gekommen. Nach Angaben der Polizei hat ein 19-jähriger Autofahrer beim Abbiegen von der Gabelsberger Straße in die Rheinstraße einen vorfahrtsberechtigten Wagen übersehen. Bei der Kollision wurden beide Fahrzeuge so stark beschädigt, dass sie abgeschleppt werden mussten. Der Sachschaden liegt bei rund 7.000 Euro. Während der Unfallaufnahme waren beide Fahrspuren in Richtung Innenstadt komplett gesperrt. Die künftige Panoramabar auf dem Gelände der Landesgartenschau 2028 in Neustadt setzt auf klimafreundliches Bauen. Der Rohbau auf dem ehemaligen Müllberg steht bereits. Verwendet wird dabei ein bundesweit neuartiger Beton mit einer Baumischung aus Ton. Mehr dazu von Anne Pieper, Geschäftsführung der Landesgartenschau Neustadt.
3: Die Panoramabar ist das wohl klimafreundlichste Betongebäude Deutschlands, Stand heute. Wir haben hier einen ganz besonderen Beton im Einsatz, der eben den höchsten CO2-reduzierten Anteil deutschlandweit aktuell vorsieht. Der Baustoff enthält einen Zementersatz, nämlich kalzinierte Tone.
2: Der Katastrophenschutzzug des Landkreises Germersheim hat im Wellbachtal bei Annweiler eine Waldbrandübung durchgeführt. Rund 30 Einsatzkräfte haben dabei den Einsatz in steilem und schwer zugänglichem Gelände trainiert. Laut Stadt haben die Feuerwehrleute in zwei Szenarien die Brandbekämpfung und den Wassertransport im Hangbereich geübt. Die Verantwortlichen haben eine positive Bilanz gezogen. Die Taxifahrten im Landkreis Bad Dürkheim werden teurer. Der Landkreis hat die Taxitarife angepasst. Die neue Tarifordnung trifft zum 1. August in Kraft. Grund für die Erhöhung sind laut Kreisverwaltung unter anderem gestiegene Kosten für Personal und Kraftstoff sowie neue technische Vorgaben. Der Grundpreis steigt auf 4,80 Euro. Und das Beste kommt zum Schluss. Das Weinerlebnis in der Festhalle ist vorbei. Die Winzer ziehen eine gute Bilanz mit rund 900 Besuchern an beiden Veranstaltungstagen. Herzlichen Glückwunsch.
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4: Ja, wie man sieht draußen, ist die Wolkendecke auf jeden Fall da. Wenn man Glück haben, kommt auch nochmal das ein oder andere Sonnenstrählchen raus. Aber die Temperaturen gehen nicht viel weiter hoch. 15 Grad haben wir es aktuell. Die bleiben jetzt auch so den ganzen Tag über. Was aber jetzt zum Vormittag kommt, ist der Regen, der leicht aber nur ist, aber trotzdem da. Deswegen den Regenschirm einpacken Richtung Nachmittagabend. Ist das auch vorbei? Da kommt sogar noch mal die Sonne raus.
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4: Ich habe für euch eine Meldung auf der A65 Landau Richtung Ludwigshafen. Zwischen Neustadt Süd und Neustadt Nord 2 Kilometer Stau. Ihr braucht ungefähr 10 Minuten länger. Allen zusammen noch eine gute und sichere Fahrt.
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4: Und auch mit mir Ella Dümig, gleich mit Chaperone, The Subway und jetzt direkt Teenage Dirtbag von Weedus. 8:34 Uhr haben wir's.

8.41 Uhr, ihr hört die Antenne. Chaperone war das gerade, The Subway. Ist ja auch jetzt für die jüngere Generation auf jeden Fall eine Ikone. Aber diese Frau kam irgendwie auch aus dem Nichts. Man I Need, kennen wir ja alle. Kennt ihr aber auch die Frau dahinter? Ist Olivia Dean. Sie hatte nicht mal gerade einen leichten Weg zum Erfolg. Ich glaube, wir kennen sie alle zwischen Landau und Neustadt mittlerweile. Sie war schon mit 18 Jahren im Business sozusagen, mit ihrer eigenen Band, brachte sie in der britischen Musikszene schon mal die ersten Auftritte und hatte aber erst so ihren richtigen Durchbruch 2025, Mainstream-Durchbruch, so ein bisschen in der Art ihrer Szene war sie schon 2023 richtig gut, aber jetzt 2025 mit Man I Need hat sie wirklich den Vogel abgeschossen, auch mit ihrem Album. Da sind einige Banger drin und zwar ist das das Album, wo Man I Need und auch der Song, den ich euch gleich vorspiele, drin ist. Und ich denk mal, ich will jetzt nicht hier viel schnacken, ich habe hier für euch Olivia Dean und zwar mit von ihrem Album The Art of Loving. 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

0: mit Michael Jackson hier um 8.50 Uhr bei der Antenne. Gleich geht's weiter mit Ed Sheeran, Go Away Girl, hier bei uns.
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0: Taylor Swift, Cruel Summer hier um kurz vor neun bei der Antenne.
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0: Und jetzt haben wir es auch schon 15 Grad bei euch in Edesheim, genauso auch in Germersheim und in Neustadt auch 15 Grad.
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3: Ich bin Babit Büchner. Wird es ein Sommer der Reformen? Vor einem Treffen der Koalitionsspitzen mit Gewerkschaften und Arbeitgebern steigt der Druck auf Union und SPD.
4: Beim gemeinsamen Spargelessen am Abend haben Spitzenpolitiker von Union und SPD nochmal Einigkeit demonstriert. Im Kanzleramt dürfte es dann aber weniger harmonisch zugehen. Beim Treffen mit den Arbeitgebern und Gewerkschaften soll es vor allem um die Themen Arbeitsmarkt, Sozialreformen, Steuern und Bürokratieabbau gehen. Auch die Wirtschaftsweise Veronika Grimm drängt auf grundlegende Reformen. Demnach befindet sich die deutsche Wirtschaft in einer langen Schwächephase. Wegen der Ölkrise infolge des Irankriegs wird wohl auch für dieses Jahr nur ein Mini-Wachstum erwartet. Katrin Müller, Nachrichtenredaktion.
3: Die Verhandlungen laufen und es gibt eine Waffenruhe. Trotzdem haben sich die USA und der Iran wieder gegenseitig angegriffen. Das US-Militär bombardierte iranische Luftabwehranlagen, Bodenkontrollstationen und Radaranlagen. Nach US-Angaben war das eine Reaktion auf den Abschuss eines US-Hubschraubers. Teheran griff daraufhin laut iranischen Medien US-Stützpunkte in der Golfregion und in Jordanien an. Selten stand eine Gesundheitsministerkonferenz von Bund und Ländern so unter Beschuss wie die heute in Hannover. Bundesweit protestieren Lobbygruppen und Gewerkschaften gegen die geplanten Sparmaßnahmen im Gesundheitssystem.
5: Arztpraxen, Krankenhäuser und die Pharmaindustrie, bei ihnen soll der Rotstift massiv angesetzt werden. Mehr als 16 Milliarden Euro sollen kommendes Jahr durch die Gesundheitsreform eingespart werden, damit rote Zahlen im Gesundheitssystem und höhere Beiträge für die Versicherten verhindert werden. Die Gewerkschaften warnen dagegen vor Krankenhausschließungen, wenn die Kliniken mit weniger Geld auskommen sollen, und der Verband der Hausärzte vor spürbaren Folgen für die Versorgung der Kranken. Einige wollen deshalb aus Protest zum Beispiel auch Plätze im Wartezimmer sperren. Thomas Thonfeld, Nachrichtenredaktion.
3: In der nordirischen Hauptstadt Belfast hat es am Abend gewaltsame Proteste gegeben. Mehrere Fahrzeuge wurden in Brand gesetzt. Medienberichten zufolge wurden auch Häuser angezündet. Zu den Demonstrationen hatte unter anderem ein rechtsextremer Aktivist aufgerufen. Auslöser war die Veröffentlichung eines Videos von einem Messeangriff, bei dem ein Mann schwer verletzt wurde. Tatverdächtig ist ein Mann aus dem Sudan.
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0: Mit Maja Wendland, einen schönen Mittwoch. In Landau ist es gestern Morgen zu einem Verkehrsunfall gekommen. Ein 19-jähriger Autofahrer hat beim Abbiegen einen vorfahrtsberechtigten Wagen übersehen. Beide Fahrzeuge mussten abgeschleppt werden. Beide Fahrspuren in Richtung Innenstadt waren zeitweise gesperrt. Der Sachschaden liegt bei rund 7.000 Euro. Die künftige Panoramabar auf dem Gelände der Landesgartenschau 2028 in Neustadt setzt auf klimafreundliches Bauen. Beim Rohbau auf dem ehemaligen Müllberg kommt ein neuartiger Beton zum Einsatz, durch den rund 35% CO2 eingespart werden sollen.
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0: Ja, jetzt sieht's draußen nicht so schön aus. Das bleibt auch leider jetzt Richtung Vormittag, Mittag, Nachmittag. Den ganzen Tag, fast den ganzen Tag eigentlich über. Ziemlich bewölkt. Jetzt auch noch, was noch dazu kommt, ist der leichte Regen. Also Regenschirm dabei haben. Das zieht sich durch bis ungefähr 16 Uhr. Danach soll es ein bisschen rosiger werden. Die Sonne kommt raus im Sonne-Wolken-Mix. Die Temperaturen auch jetzt aktuell 15 Grad. Die bleiben auch so ungefähr.
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0: Ich habe aktuell keine Meldungen für euch. Wenn ihr was gesehen habt, Staus, Blitzer oder Gefahrenmeldungen, klingelt gerne durch, schickt eine WhatsApp an die 06341 94 8 94 8. Gute Fahrt.
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0: Und gleich ist es, glaube ich, das Projekt, was neben der Landesgartenschau in Neustadt auch sehr lange verschoben wird. Aber nee, das ist nochmal ein anderes Extrem. Um was es denn geht, dazu gleich mehr nach Madonna, Like a Prayer. Und jetzt BTS haben wir hier, 9:04 mit Swim.

Wir kennen es auch alle hier, 9.11 Uhr, erstmal Madonna Like a Prayer. Stuttgart 21 ist nicht nur da bekannt in der Region, sondern auch von Landau bis Neustadt. Kam jetzt was raus, was ganz Bizarres. Also der bizarre Teil kommt, nachdem ich euch sage, es wird nochmal um 5 Jahre verschoben. Aus Stuttgart 21, merken wir ja schon, passt jetzt nicht ganz, wird Stuttgart 31, weil 2031 soll voraussichtlich erst der Termin sein für die Fertigstellung. Jetzt kam raus, es wurden einfach hunderte Kilometer mit falschen Kabeln verlegt. Wie es dazu gekommen ist, noch vor Abschluss der Planung hat die Bahn das Verlegen von Kabeln in Auftrag gegeben. Vermutlich aus Termindruck. Um den vorherigen Eröffnungstermin zu halten, hat die Bahn aus Hektik versehentlich kilometerweise falsche Kabel verlegt. Ein Großteil von denen mehr als 1000 Kilometer lang. Und ja, jetzt muss alles ausgetauscht werden. Wofür überhaupt die Kabel sind? Die sind ein digitaler Bahnknotenpunkt. Vorreiter sind dabei so Randbereiche, so für Güterzüge, die halt jahrelang ohne die neue Technik fahren. Aber das soll jetzt halt geändert werden. Und jetzt, ja, merkt auch die Bahn oder die Hersteller, es läuft nicht alles nach Plan. Naja, ich bin gespannt, wie es da noch weitergeht. Ich glaube, ja, vielleicht wird es noch Stuttgart 45. Kann ich mir auch gut vorstellen.

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1: Mit Maja Wendland einen schönen Mittwoch. Die künftige Panoramabar auf dem Gelände der Landesgartenschau 2028 in Neustadt setzt auf klimafreundliches Bauen. Der Rohbau auf dem ehemaligen Müllberg steht bereits. Verwendet wird dabei ein bundesweit neuartiger Beton mit einer Baumischung aus Ton. Mehr dazu von Anne Pieper, Geschäftsführung der Landesgartenschau Neustadt.
2: Die Panoramabar ist das wohl klimafreundlichste Betongebäude Deutschlands, Stand heute. Wir haben hier einen ganz besonderen Beton im Einsatz, der eben den höchsten CO2-reduzierten Anteil deutschlandweit aktuell vorsieht. Der Baustoff enthält einen Zementersatz, nämlich kalzinierte Tone.
1: In Landau ist es gestern Morgen zu einem Verkehrsunfall gekommen. Nach Angaben der Polizei hat ein 19-jähriger Autofahrer beim Abbiegen von der Gabelsberger Straße in die Rheinstraße einen vorfahrtsberechtigten Wagen übersehen. Bei der Kollision wurden beide Fahrzeuge so stark beschädigt, dass sie abgeschleppt werden mussten. Der Sachschaden liegt bei rund 7.000 Euro. Während der Unfallaufnahme waren beide Fahrspuren in Richtung Innenstadt komplett gesperrt. Die Taxifahrten im Landkreis Bad Dürkheim werden teurer. Der Landkreis hat die Taxitarife angepasst. Die neue Tarifordnung trifft zum 1. August in Kraft. Grund für die Erhöhung sind laut Kreisverwaltung unter anderem gestiegene Kosten für Personal und Kraftstoff sowie neue technische Vorgaben. Der Grundpreis steigt auf 4,80 Euro. Der Katastrophenschutzzug des Landkreises Germersheim hat im Wellbachtal bei Annweiler eine Waldbrandübung durchgeführt. Rund 30 Einsatzkräfte haben dabei den Einsatz in steilem und schwer zugänglichem Gelände trainiert. Laut Stadt haben die Feuerwehrleute in zwei Szenarien die Brandbekämpfung und den Wassertransport im Hangbereich geübt. Die Verantwortlichen haben eine positive Bilanz gezogen. Und das Beste kommt zum Schluss. Am Samstag findet im Boxerclub Speyer ein Hundesommernachtsfest statt. Ab 15 Uhr kann das Vereinsgelände der Hundeliebhaber angeschaut werden. Gerne mehr davon.
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3: Jetzt ein bisschen Sonne sogar für uns im Antenneland. Die vergeht aber jetzt Richtung Vormittag, Mittag. Dann wird es eher wolkig und der Regen kommt auch noch mit dazu. Also auf jeden Fall was einpacken heißt es. Dann am Nachmittag lockert es sich wieder auf. Die Sonne kommt mit den Wolken auch wieder hervor. Die Maxi-Werte bleiben, wie es aktuell ist, 14 bis 15 Grad.
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3: Keine Meldungen für euch aktuell. Habt ihr was gesehen? Staus, Blitzer oder Gefahrenmeldungen? Klingelt super gerne durch, schickt eine WhatsApp an die 06341 94 8 94 8 und noch eine gute Fahrt.
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3: Und auch mit mir, Ella Dümek, gleich mit unserer lieben Praktikantin Nickel, die den Antenne-Freizeit-Tipp für euch mal vorbereitet hat. Alles, was jetzt so abgeht, so auch langsam aber sicher Richtung Wochenende, hat sie mal abgecheckt. Jetzt gleich dazu mehr.

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1: 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Um 20 Uhr läuft der Film Frühstück bei Audrey, eine französische Komödie für Jung und Alt. Tickets bekommt ihr bereits ab 13 Euro. Einfach online bestellen oder spontan vorbeikommen. Und keine Sorge, bei schlechtem Wetter packt euch dick ein, bringt eine Regenjacke mit, dann steht eurem Besuch

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0: Kurz vor 10 starten wir rein hier. Ihr hört die Antenne mit mir, Ella Dümek. Und ja, die Temperaturen haben sich echt nicht viel verändert. Immer noch 15 Grad bei euch in Roth, genauso auch in Kandel und bei euch in Speyerdorf. Da messen wir auch knackige 15 Grad.
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2: Ich bin David Büchner. Die nächsten Wochen bis zur Sommerpause werden zur Bewährungsprobe für die Regierungskoalition. Bis Anfang Juli will sie ein großes Reformpaket schnüren. Bei einem Spitzentreffen am Abend sollen auch Arbeitgeber und Gewerkschaften zu Wort kommen. CDU-Generalsekretär Linnemann ging im NTV Frühstadt davon aus, dass alle dabei das gleiche Lagebild haben.
3: Wir haben keine Bodenschätze, wir haben was in der Birne, die müssen wir nutzen. Und wir müssen nach vorne kommen. Und das hat was mit der Wettbewerbsfähigkeit zu tun. Und um die ist es nicht mehr gut bestellt. Und wenn wir das alle teilen heute Abend, dass wir wieder wettbewerbsfähiger werden müssen und vielleicht auch das ein oder andere Instrument, die eine oder andere Maßnahme teilen, was dafür gemacht werden muss im Bereich Steuern, Energie, Bürokratie, dann wären wir einen Schritt weiter.
2: Entscheidungen sollen heute Abend nicht getroffen werden. Neben Kuwait und Bahrain ist auch Jordanien trotz der eigentlich geltenden Waffenruhe im Irankrieg unter Beschuss geraten. Die Flugabwehr habe 5 iranische Raketen abgefangen, teilten Jordaniens Streitkräfte mit. Das US-Militär hatte in der Nacht als Reaktion auf einen Hubschrauberabschuss erneut Ziele im Iran angegriffen. Teheran griff daraufhin nach eigenen Angaben amerikanische Militärstützpunkte in der Golfregion an. In Deutschland könnte es Engpässe bei Blutkonserven geben, weil der Kreis der Blutspender schrumpft. Es gäbe immer mehr ältere Spender und weniger junge, die nachkommen, heißt es vom Deutschen Roten Kreuz.
4: In der Generation der Babyboomer ist der Anteil der Menschen, die regelmäßig Blut spenden, besonders groß. Wegen individueller Vorerkrankungen scheiden viele Ältere aber aus dem Pool aus und Jüngere halten sich eher zurück. Ein Problem vor allem bei saisonbedingten Engpässen. Im Sommer in der Urlaubszeit wird weniger Blut gespendet als sonst, ähnlich wie in der Grippesaison im Winter. Das DRK ruft deshalb dazu auf, zur Blutspende zu gehen. Auch Menschen in den 30ern und 40ern könnten noch damit anfangen, heißt es. Katrin Müller, Nachrichtenredaktion.
2: Die US-Regierung rechnet zur Fußball-WM trotz der Diskussionen über hohe Reisekosten und die politische Lage im Land mit einem Besucherrekord. Die USA bereiteten sich auf eine Veranstaltung mit dem Umfang von 78 Super Bowls vor, sagte der US-Tourismusbeauftragte Nick Adams. Es gäbe in der Zeit rund 1 Million zusätzliche Sitzplätze auf Flugverbindungen zwischen Europa und den USA.
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5: Mit Maja Wendland, einen schönen Mittwoch. Die künftige Panoramabar auf dem Gelände der Landesgartenschau 2028 in Neustadt setzt auf klimafreundliches Bauen. Beim Rohbau auf dem ehemaligen Müllberg kommt ein neuartiger Beton zum Einsatz, durch den rund 35% CO2 eingespart werden sollen. In Landau ist es gestern Morgen zu einem Verkehrsunfall gekommen. Ein 19-jähriger Autofahrer hat beim Abbiegen einen vorfahrtsberechtigten Wagen übersehen. Beide Fahrzeuge mussten abgeschleppt werden. Beide Fahrspuren in Richtung Innenstadt waren zeitweise gesperrt. Der Sachschaden liegt bei rund 7.000 Euro.
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0: Jetzt aktuell noch vielleicht ein bisschen Sonnenstrahlen, die vergehen aber auch ganz schön schnell Richtung Vormittag. Wird es immer leicht regnerisch sein, der zieht sich durch bis hin zu den ersten Nachmittagsstunden. Danach sieht es voraussichtlich eher trocken aus und wir bekommen vielleicht auch nochmal in den Abendstunden den ein oder anderen Sonnenstrahlen ins Gesicht gestrahlt und die Temperaturen bleiben auch jetzt wie aktuell bei 15 Grad.
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0: Ich guck mal für euch und es sieht gut aus aktuell. Keine Meldungen für euch. Ich wünsche euch noch eine gute und sichere Fahrt, aber...
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0: Und Ella Dümek. Alter, es ist schon soweit. Morgen beginnt offiziell die Fußball-WM in Kanada, Mexiko und den USA. Aber natürlich sind die Deutschen erst am Sonntag dran. Bis dahin können wir uns noch gut vorbereiten. Hier ein bisschen den großen Fernseher holen, die Freunde zusammenklappern. Aber wie sieht's aus? Die Spiele sind ganz schön spät. Inwiefern dürfen wir da Lärm machen? Das haben wir mal bei der Polizei nachgefragt. Gleich dazu mehr.

0: Fußball-WM startet ja schon morgen. Allerdings nicht direkt vor unserer Haustür, sondern in den USA, Kanada und Mexiko. Und für Fans hier in Landau und Neustadt heißt das, viele Spiele laufen erst spät am Abend oder sogar mitten in der Nacht. Und wenn die deutsche Nationalmannschaft gewinnt, dann wollen wir natürlich auch feiern. Aber wie genau sieht dieses Feiern aus? Wie laut dürfen wir eigentlich sein? Genau darüber haben wir mit Ghislaine Wiemer, Pressesprecherin vom Polizeipräsidium Rhein-Pfalz, gesprochen.
1: Ja, also grundsätzlich gilt ja die Nachtruhe ab 22 Uhr. Das ist jetzt nicht unbedingt ein Thema von der Polizei. Das sind eigentlich die Kommunen, auch die kommunalen Vollzugsdienste für zuständig, um da die Einhaltung der Nachtruhe zu überwachen. Der Bund hat da schon eine Ausnahme erlassen, dass man auch länger zum Beispiel im Freien sitzen darf oder auch draußen den Fernseher anhaben darf.
0: Okay, also da könnte das ein oder andere Auge noch zugedrückt werden. Wie sieht's aber aus mit lautem Gehupe und Autokorso so um 3 Uhr nachts?
1: Also wenn man es streng nimmt, dann ist es eigentlich verboten. Also das unnütze Hin- und Herfahren, also wenn man kein konkretes Ziel hat und auch wenn man vermeidbaren Lärm verursacht, das ist verboten. Das ist auch mit einer Ordnungswidrigkeit belegt. Also bei einem Autokorso sieht man leider häufiger, dass Menschen auf dem Dach mitfahren oder aus dem Fenster herauslehnend mitfahren, lange Fahnen und Stangen heraushalten. Das ist alles super gefährlich und deswegen, das lassen wir dann auch nicht durchgehen.
0: Das verstehen wir natürlich auch, aber ist irgendwie alles andere gefühlt bei der WM erlaubt?
1: Bei Straftaten können wir kein Auge zudrücken, da haben wir Strafverfolgungszwang. Also wenn jemand alkoholisiert am Steuer sitzt, das geht natürlich gar nicht, oder auch anders berauscht mit Drogen. Bei Ordnungswidrigkeiten, da können wir schon ein Auge zudrücken. Das kommt immer auf den Einzelfall an. Das können wir jetzt natürlich nicht sagen, dass das bei der WM alles erlaubt ist. Also das entscheiden die Beamten immer im Einzelfall vor Ort, aber aus meiner Erfahrung ist das schon so, dass man bei der WM eher mal ein bisschen ein Auge zudrückt, ja.
0: Okay, wir haben es gehört, die Polizei ist gar nicht mal so streng, wie wir es uns denken. Aber natürlich sollte man sich nicht alles erlauben.

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0: Verkehrsunfall gekommen. Nach Angaben der Polizei hat ein 19-jähriger Autofahrer beim Abbiegen von der Gabelsberger Straße in die Rheinstraße einen vorfahrtsberechtigten Wagen übersehen. Bei der Kollision wurden beide Fahrzeuge so stark beschädigt, dass sie abgeschleppt werden mussten. Der Sachschaden liegt bei rund 7.000 Euro. Während der Unfallaufnahme waren beide Fahrspuren in Richtung Innenstadt komplett gesperrt. Die künftige Panoramabar auf dem Gelände der Landesgartenschau 2028 in Neustadt setzt auf klimafreundliches Bauen. Der Rohbau auf dem ehemaligen Müllberg steht bereits. Verwendet wird dabei ein bundesweit neuartiger Beton mit einer Baumischung aus Ton. Mehr dazu von Anne Pieper, Geschäftsführung der Landesgartenschau Neustadt.
1: Die Panoramabar ist das wohl klimafreundlichste Betongebäude Deutschlands, Stand heute. Wir haben hier einen ganz besonderen Beton im Einsatz, der eben den höchsten CO2-reduzierten Anteil deutschlandweit aktuell vorsieht. Der Baustoff enthält einen Zementersatz, nämlich kalzinierte Tone.
0: Der Katastrophenschutzzug des Landkreises Germersheim hat im Wellbachtal bei Annweiler eine Waldbrandübung durchgeführt. Rund 30 Einsatzkräfte haben dabei den Einsatz in steilem und schwer zugänglichem Gelände trainiert. Laut Stadt haben die Feuerwehrleute in zwei Szenarien die Brandbekämpfung und den Wassertransport im Hangbereich geübt. Die Verantwortlichen haben eine positive Bilanz gezogen. Die Taxifahrten im Landkreis Bad Dürkheim werden teurer. Der Landkreis hat die Taxitarife angepasst. Die neue Tarifordnung trifft zum 1. August in Kraft. Grund für die Erhöhung sind laut Kreisverwaltung unter anderem gestiegene Kosten für Personal und Kraftstoff sowie neue technische Vorgaben. Der Grundpreis steigt auf 4,80 Euro. Und das Beste kommt zum Schluss. Das Weinerlebnis in der Festhalle ist vorbei. Die Winzer ziehen eine gute Bilanz mit rund 900 Besuchern an beiden Veranstaltungstagen. Herzlichen Glückwunsch.
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3: Ja, man sieht's, die Wolken, die sind ganz schön dicht und die können auch jetzt ganz schön gefährlich sein, denn in den nächsten Stunden wird es eher regnerisch unterwegs sein. Die Temperaturen bleiben aber erstmal stabil bei ungefähr 15 Grad. Ja, und die Wolken sind wirklich bis zum Nachmittag unser treuer Begleiter. Richtung Abend lockert sich's dann ein bisschen auf, strahlt uns nochmal an. Ja, da, wenn wir sie nicht mehr brauchen.
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3: Keine Meldungen aktuell für euch, trotzdem noch eine gute und sichere Fahrt. Kommt gut an.
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3: und Ella Dümig. Mittwoch, Mitte der Woche, Bergfest, sagt man ja auch so schön. Also schon die Hälfte geschafft, nicht mehr lange bis zum Wochenende. Und wir versüßen es euch auch nochmal mit guter Musik. Hier Enkel mit Doppelpunkt, Klammer zu. Natasha Bedingfield, Soulmate, auch gleich hier, 10.34 Uhr haben wir's. Ihr hört die Antenne. Hi.

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1: Im frühen Handel am deutschen Aktienmarkt zeigt sich zunächst ein kleines DAX-Plus. Das Börsenbarometer steigt um undramatische 0,1% auf 24.453 Punkte. Alles Weitere muss man schlicht abwarten. Vieles deutet zurzeit darauf hin, dass sich der DAX weiter auf diesem Niveau richtungslos auf und ab bewegt. Die Börsianer warten auf positive Impulse. Ob die vom US-Inflationsbericht für Mai heute kommen, darf bezweifelt werden. Deutlicher zulegen unter den Standardwerten können noch Siemens Healthineers, Infineon und Zalando. Etwas deutlicher verloren haben dagegen SAP und Beiersdorf. Der Euro ist mit einem Dollar 15,55 am Vormittag weiter stabil. Aus Frankfurt, Klaus Bente.
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1: Ich bin David Büchner. Die nächsten Wochen bis zur Sommerpause werden zur Bewährungsprobe für die Regierungskoalition. Bis Anfang Juli will sie ein großes Reformpaket schnüren. Bei einem Spitzentreffen am Abend sollen auch Arbeitgeber und Gewerkschaften zu Wort kommen. CDU-Generalsekretär Linnemann ging im NTV Frühstadt davon aus, dass es dabei auch Differenzen geben wird.
2: Am Ende wird es die Politik sein, die die Entscheidung zu tragen hat. Die Gewerkschaften werden nicht jubeln, auch bei vielen Themen, die Arbeitgeberverbände nicht. Wir sind in der Verantwortung. Aber die Sozialpartnerschaft ist ein hohes Gut in Deutschland. Und dass wir nicht nur im Gespräch sind, sondern versuchen auch einen Pfad zusammen zu beschreiben, glaube ich, halte ich für wichtig.
1: Entscheidungen sollen heute Abend nicht getroffen werden. Neben Kuwait und Bahrain ist auch Jordanien trotz der eigentlich geltenden Waffenruhe im Irankrieg unter Beschuss geraten. Die Flugabwehr habe 5 iranische Raketen abgefangen, teilten Jordaniens Streitkräfte mit. Das US-Militär hatte in der Nacht als Reaktion auf einen Hubschrauberabschuss erneut Ziele im Iran angegriffen. Teheran griff daraufhin nach eigenen Angaben amerikanische Militärstützpunkte in der Golfregion an. Der Mai hat weltweit für Rekorde gesorgt. Der vergangene Monat war laut dem Copernicus-Klimadienst weltweit der zweitwärmste seit Beginn der Aufzeichnungen. Eine intensive Hitzewelle führte vor allem in Europa zu Wetterkapriolen.
3: Erst kalt, dann plötzlich sehr heiß. Laut Klimadienst gab es im Mai eine der intensivsten Hitzewellen, die jemals so früh im Jahr in Westeuropa beobachtet wurden. Mehrere Temperaturrekorde wurden gebrochen. Unter extremen Bedingungen litten vor allem Frankreich, Großbritannien, Irland und Portugal. Insgesamt sehen die Forscher den Trend bestätigt, dass die Erderwärmung in Europa schneller vorangeht und Wetterextreme zunehmen. Katrin Müller, Nachrichtenredaktion.
1: Ein immer größerer Teil der neuen Wohngebäude in Deutschland wird mit Wärmepumpen beheizt. Knapp 3/4 der rund 59.000 Wohngebäude, die 2025 fertiggestellt wurden, nutzen hauptsächlich Wärmepumpen für Heizenergie, teilte das Statistische Bundesamt mit. Anders sieht es im Bestand aus. Hier dominiert weiter Erdgas. Mehr als die Hälfte der Wohngebäude wird damit beheizt. Bei rund einem Viertel kommt außerdem Heizöl zum Einsatz.
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4: Mit Maja Wendland, einen schönen Mittwoch. In Landau ist es gestern Morgen zu einem Verkehrsunfall gekommen. Ein 19-jähriger Autofahrer hat beim Abbiegen einen vorfahrtsberechtigten Wagen übersehen. Beide Fahrzeuge mussten abgeschleppt werden. Beide Fahrspuren in Richtung Innenstadt waren zeitweise gesperrt. Der Sachschaden liegt bei rund 7.000 Euro. Die künftige Panoramabar auf dem Gelände der Landesgartenschau 2028 in Neustadt setzt auf klimafreundliches Bauen. Beim Rohbau auf dem ehemaligen Müllberg kommt ein neuartiger Beton zum Einsatz, durch den rund 35% CO2 eingespart werden sollen.
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0: Einen schönen Mittwoch euch, ich bin Ella Dümek.
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1: Mit Maja Wendland einen schönen Mittwoch. Die künftige Panoramabar auf dem Gelände der Landesgartenschau 2028 in Neustadt setzt auf klimafreundliches Bauen. Der Rohbau auf dem ehemaligen Müllberg steht bereits. Verwendet wird dabei ein bundesweit neuartiger Beton mit einer Baumischung aus Ton. Mehr dazu von Anne Pieper, Geschäftsführung der Landesgartenschau Neustadt.
2: Die Panoramabar ist das wohl klimafreundlichste Betongebäude Deutschlands, Stand heute. Wir haben hier einen ganz besonderen Beton im Einsatz, der eben den höchsten CO2-reduzierten Anteil deutschlandweit aktuell vorsieht. Der Baustoff enthält einen Zementersatz, nämlich kalzinierte Tone.
1: In Landau ist es gestern Morgen zu einem Verkehrsunfall gekommen. Nach Angaben der Polizei hat ein 19-jähriger Autofahrer beim Abbiegen von der Gabelsberger Straße

0: Unter anderem gestiegene Kosten für Personal und Kraftstoff sowie neue technische Vorgaben. Der Grundpreis steigt auf 4,80 Euro. Der Katastrophenschutzzug des Landkreises Germersheim hat im Wellbachtal bei Annweiler eine Waldbrandübung durchgeführt. Rund 30 Einsatzkräfte haben dabei den Einsatz in steilem und schwer zugänglichem Gelände trainiert. Laut Stadt haben die Feuerwehrleute in zwei Szenarien die Brandbekämpfung und den Wassertransport im Hangbereich geübt. Die Verantwortlichen haben eine positive Bilanz gezogen. Und das Beste kommt zum Schluss. Am Samstag findet im Boxerclub Speyer ein Hundesommernachtsfest statt. Ab 15 Uhr kann das Vereinsgelände der Hundeliebhaber angeschaut werden. Gerne mehr davon.
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1: Ich bin David Büchner. Die ukrainische Armee hat in der Nacht Ziele bis tief hinein nach Russland angegriffen. Das Verteidigungsministerium in Moskau sprach von mehr als 300 Drohnen, die abgefangen wurden. Nach Angaben von Präsident Selenskyj wurde unter anderem eine Raffinerie in Samara an der Wolga sowie Ölanlagen im Gebiet Wladimir getroffen. Die russischen Drohnenangriffe in der Nacht trafen am schwersten die grenznahe ukrainische Großstadt Charkiw. Im Juli will die Koalition wichtige Beschlüsse über Reformen für mehr Wirtschaftswachstum in Deutschland fassen. Ein Treffen mit Gewerkschaften und Arbeitgebern soll heute eine Basis schaffen.
2: Beim gemeinsamen Spargelessen am Abend haben Spitzenpolitiker von Union und SPD nochmal Einigkeit demonstriert. Im Kanzleramt dürfte es dann aber weniger harmonisch zugehen. Beim Treffen mit den Arbeitgebern und Gewerkschaften soll es vor allem um die Themen Arbeitsmarkt, Sozialreformen, Steuern und Bürokratieabbau gehen. Auch die Wirtschaftsweise Veronika Grimm drängt auf grundlegende Reformen. Demnach befindet sich die deutsche Wirtschaft in einer langen Schwächephase. Wegen der Ölkrise infolge des Irankriegs wird wohl auch für dieses Jahr nur ein Mini-Wachstum erwartet. Katrin Müller, Nachrichtenredaktion.
1: Immer mehr Menschen in Deutschland halten den Kauf eines Hauses oder einer Wohnung mittlerweile für unbezahlbar. Dabei ist der Wunsch nach Wohneigentum ungebrochen, zeigt eine Umfrage des Finanzierungsvermittlers Interhyp.
3: Bis zum Eigenheim ist es für viele ein langer Weg. Laut der Umfrage brauchte etwa jeder Dritte mehr als 10 Jahre, um genug Geld für Kauf oder Bau zurückzulegen. Gleichzeitig planen Kaufinteressenten inzwischen mit deutlich höheren Budgets als noch vor einem Jahr. Interessant ist aber auch der Blick zurück. Wer bereits gekauft hat, sagt heute oft, dass der Schritt am Ende leichter war als vorher gedacht. Rund 3/4 der Eigentümer beschreiben den Kauf rückblickend als mittel- bis sehr gut leistbar. Zoe Tassovali, Nachrichtenredaktion.
1: Pro-Palästina-Aktivisten haben Zufahrtsstraßen zur internationalen Luft- und Raumfahrtausstellung am Rande des Hauptstadtflughafens BER blockiert. Die Veranstalter teilten mit, dass Besucher bei der Anfahrt mit erhöhten Wartezeiten und Verzögerungen rechnen müssen. Die Gruppe kritisiert den Auftritt von Rüstungskonzernen bei der ILA. Bis Sonntag werden rund 750 Aussteller aus 37 Ländern erwartet.
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4: Mit Maja Wendland, einen schönen Mittwoch. Die künftige Panoramabar auf dem Gelände der Landesgartenschau 2028 in Neustadt setzt auf klimafreundliches Bauen. Beim Rohbau auf dem ehemaligen Müllberg kommt ein neuartiger Beton zum Einsatz, durch den rund 35% CO2 eingespart werden sollen. In Landau ist es gestern Morgen zu einem Verkehrsunfall gekommen. Ein 19-jähriger Autofahrer hat beim Abbiegen einen vorfahrtsberechtigten Wagen übersehen. Beide Fahrzeuge mussten abgeschleppt werden. Beide Fahrspuren in Richtung Innenstadt waren zeitweise gesperrt. Der Sachschaden liegt bei rund 7.000 Euro.
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1: Der Countdown läuft. Morgen hat das Warten in Landau und Neustadt endlich ein Ende. Die 23. Fußball-WM der Männer startet in Kanada, Mexiko und den USA. Und schon vor Beginn steht eine Sache fest. Diese WM wird historisch. Mehr Teams, mehr Spieler und vor allem neue Regeln. Und die sollen vor allem eins erreichen, weniger Zeitspiel. Besonders deutlich wird das bei Auswechslungen. Verlässt ein Spieler nach seiner Auswechslung nicht innerhalb von 10 Sekunden das Feld, hat das Konsequenzen. Sein Ersatzspieler muss bis zur nächsten Spielunterbrechung warten. Seine Mannschaft spielt dadurch vorübergehend in Unterzahl. Die FIFA will verhindern, dass Teams kurz vor Schluss absichtlich Zeit von der Uhr nehmen. Auch bei Verletzungspausen wird strenger durchgegriffen. Wird ein Spieler auf dem Platz behandelt, muss er anschließend mindestens eine Minute außerhalb des Spielfelds bleiben. Bisher konnten viele Profis nach einer kurzen Behandlung sofort weiterspielen. Die neue Regel soll verhindern, dass Verletzungen genutzt werden, um das Spiel zu unterbrechen. 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
1: Mit Maja Wendland, einen schönen Mittwoch. In Landau ist es gestern Morgen zu einem Verkehrsunfall gekommen. Nach Angaben der Polizei hat ein 19-jähriger Autofahrer beim Abbiegen von der Gabelsberger Straße in die Rheinstraße einen vorfahrtsberechtigten Wagen übersehen. Bei der Kollision wurden beide Fahrzeuge so stark beschädigt, dass sie abgeschleppt werden mussten. Der Sachschaden liegt bei rund 7.000 Euro. Während der Unfallaufnahme waren beide Fahrspuren in Richtung Innenstadt komplett gesperrt. Die künftige Panoramabar auf dem Gelände der Landesgartenschau 2028 in Neustadt setzt auf klimafreundliches Bauen. Der Rohbau auf dem ehemaligen Müllberg steht bereits. Verwendet wird dabei ein bundesweit neuartiger Beton mit einer Baumischung aus Ton. Mehr dazu von Anne Pieper, Geschäftsführung der Landesgartenschau Neustadt.
2: Die Panoramabar ist das wohl klimafreundlichste Betongebäude Deutschlands, Stand heute. Wir haben hier einen ganz besonderen Beton im Einsatz, der eben den höchsten CO2-reduzierten Anteil deutschlandweit aktuell vorsieht. Der Baustoff enthält einen Zementersatz, nämlich kalzinierte Tone.
1: Der Katastrophenschutzzug des Landes

0: Taxifahrten im Landkreis Bad Dürkheim werden teurer. Der Landkreis hat die Taxitarife angepasst. Die neue Tarifordnung trifft zum 1. August in Kraft. Grund für die Erhöhung sind laut Kreisverwaltung unter anderem gestiegene Kosten für Personal und Kraftstoff sowie neue technische Vorgaben. Der Grundpreis steigt auf 4,80 Euro. Und das Beste kommt zum Schluss. Das Weinerlebnis in der Festhalle ist vorbei. Die Winzer ziehen eine gute Bilanz mit rund 900 Besuchern an beiden Veranstaltungstagen. Herzlichen Glückwunsch.
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1: Ich bin Babette Büchner. Die Bundesregierung will die Luftfahrtbranche in Deutschland stärken. Dazu wurde im Kabinett eine Strategie beschlossen. Die Luftfahrt sei global und langfristig ein Wachstumsmarkt, heißt es im Beschlusstext.
2: Wegen gestiegener Kerosinpreise, aber auch relativ hoher Kosten am Standort Deutschland, stehen viele Airlines und Flughäfen hierzulande unter Druck. Die Bundesregierung verspricht der Branche mehr Unterstützung. Neben bereits beschlossenen Maßnahmen wie der Senkung der Ticketsteuer werde sie sich auch weiterhin langfristig für international wettbewerbsfähige Standortkosten einsetzen, heißt es in der Strategie. Darin geht es aber auch um klimaschonenderes Fliegen und stabile Lieferketten, zum Beispiel beim Flugbenzin. Katrin Müller, Nachrichtenredaktion.
1: Im Juli will die Koalition wichtige Beschlüsse über Reformen für mehr Wirtschaftswachstum in Deutschland fassen. Ein Treffen mit Gewerkschaften und Arbeitgebern soll heute eine Basis schaffen. CDU-Generalsekretär Linnemann ging im NTV-Frühstart davon aus, dass alle das gleiche Lagebild haben, es aber Differenzen geben wird.
3: Am Ende wird es die Politik sein, die die Entscheidung zu tragen hat. Die Gewerkschaften werden nicht jubeln, auch bei vielen Themen, die Arbeitgeberverbände nicht. Wir sind in der Verantwortung. Aber die Sozialpartnerschaft ist ein hohes Gut in Deutschland. Und dass wir nicht nur im Gespräch sind, sondern versuchen auch einen Pfad zusammen zu beschreiben, glaube ich, halte ich für wichtig.
1: Entscheidungen sollen heute Abend nicht getroffen werden. Die ukrainische Armee hat in der Nacht Ziele tief in Russland angegriffen. Das Verteidigungsministerium in Moskau sprach von mehr als 300 Drohnen, die abgefangen wurden. Russischen Telegram-Kanälen zufolge wurden unter anderem eine Raffinerie in Samara an der Wolga sowie Ölanlagen im Gebiet Wladimir getroffen. Der ukrainische Präsident Selenskyj bestätigte die Angriffe. Die Ukraine wiederum meldete russische Drohnenangriffe und Verletzte in der Großstadt Kharkiv. Nachdem der somalische Schiedsrichter Omar Artan nicht in die USA einreisen durfte, haben die Behörden jetzt einen konkreten Grund genannt. Die Überprüfung am Flughafen habe Verbindungen zu mutmaßlichen Mitgliedern terroristischer Organisationen ergeben, teilte ein Vertreter der US-Regierung dem Nachrichtensender CNN mit. Zurück in seine Heimat wurde Artan unterdessen begeistert empfangen. Er kündigte an, dass er bei der nächsten Fußball-WM dabei sein wird.
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4: Mit Maja Wendland, einen schönen Mittwoch. Die Zahl der Scheidungen in Landau und ganz Rheinland-Pfalz ist im vergangenen Jahr leicht zurückgegangen. Nach Angaben des Statistischen Landesamtes sind im vergangenen Jahr rund 7000 Ehen geschieden worden. Damit setzt sich der langfristige Trend sinkender Scheidungszahlen weiter fort. In Dudenhofen sind am Dienstag Stroh- und Heuballen in einer Lagerhalle in Brand geraten. Laut Polizei ist eine Person dabei leicht verletzt worden. Die Löscharbeiten haben sich wegen Einsturzgefahr der Halle bis in die Nacht gezogen. Zeitweise ist es auch zu Verkehrsbehinderungen gekommen.
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0: Landau, Neustadt, Berlin, ganz Deutschland ist in WM-Fieber. Am Sonntag geht's für Deutschland los. Und damit wir hier in Landau auch genau up-to-date sind, wo wir unsere WM-Spiele alle so gucken können, sprechen wir jetzt mit Bürgermeister Lukas Hartmann. Wo gibt's denn Public-Viewing-Möglichkeiten?
1: Dieses Jahr ist am Untertorplatz beim Wirtshaus, am Obertorplatz beim Mio und uns bekannt noch die Queichbar, also hinterm Laola vom SSC. Mhm. Dort gibt es auch dann die Live-Übertragungen und mit allem drum und dran, was da so dazugehört.
0: Aber wenn ich jetzt eher so der Typ bin, der ganz privat bei sich mit Freunden gucken möchte, muss ich da irgendwas beachten?
1: Man sollte sich schon an dieselben Lärmschutzregeln halten. Es gibt aber eine Sonderverordnung, sowohl des Bundes als auch des Landes. Und demgemäß ist so nach Ende der Deutschlandspiele noch eine Viertelstunde hinten weg. Und dann sollte man sich zusammenreißen.
0: Okay, sehr, sehr gut. Jetzt nochmal eine persönliche Frage. Herr Hartmann, sind Sie denn persönlich auch Fußballfan?
1: Ich bin Fußballer mein ganzes Leben schon. Ohne Talent natürlich.
0: Oh, okay. Das haben Sie jetzt gesagt.

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1: Mit Maja Wendland einen schönen Mittwoch. Die Zahl der Scheidungen in Landau und ganz Rheinland-Pfalz ist erneut leicht zurückgegangen. Wie das Statistische Landesamt mitteilt, sind im vergangenen Jahr rund 7.000 Ehen geschieden worden. Das sind rund 1,5% weniger als im Vorjahr. Von den Scheidungen waren rund die Hälfte der Paare mit minderjährigen Kindern betroffen. Insgesamt haben mehr als rund 6.000 Kinder die Trennung ihrer Eltern erlebt. Die meisten Ehen sind im zweiten oder dritten Trennungsjahr geschieden worden. In Dudenhofen sind am Dienstagmittag Stroh und Heuballen in einer Lagerhalle in Brand geraten. Laut Polizei haben sich die Löscharbeiten bis in die Nacht gezogen. Grund dafür war die Einsturzgefahr der Halle, die den Einsatz erschwert hat. Wegen des Feuerwehreinsatzes sind die L537 zwischen Harthausen und Dudenhofen sowie die K27 nach Römerberg gesperrt worden. Laut Polizei ist eine Person leicht verletzt worden. Am Goethe-Gymnasium in Germersheim überwachen seit 4 Wochen Kameras die Vorräume der Schultoiletten. Das teilt nun die Rheinpfalz mit. Die Schule reagiert damit auf Vandalismus, das Rauchen von E-Zigaretten und wiederholte Polizeieinsätze. Die Toilettenkabinen selbst werden nicht gefilmt. Laut Schulleitung haben sich die Zustände seit der Installation bereits deutlich verbessert. In Neustadt findet am Freitag und am Samstag erneut eine Schadstoffsammlung statt. Bürgerinnen und Bürger können auf dem Wertstoffhof in Neustadt Problemabfälle aus Privathaushalten abgeben. Dazu zählen unter anderem Farben, Lacke, Reinigungsmittel, Lösungsmittel und Spraydosen. Für die Abgabe am Schadstoffmobil ist keine vorherige Terminvereinbarung erforderlich. Und das Beste kommt zum Schluss. Nächste Woche Mittwoch geht es für 44 Schulklassen in den Land.

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0: 13.59 Uhr, Zeit für die Temperaturen. 16 Grad in Landau, 17 Grad in Neustadt und 16 Grad in Speyer. Wir sprechen gleich noch mehr auch übers Wetter. Jetzt kommen hier für euch aber erstmal die Nachrichten.
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2: Ich bin Lea Matschulat. Schnelleres Internet für Millionen Menschen. Die Bundesregierung will den Glasfaserausbau beschleunigen. Dafür hat das Kabinett eine Reform des Telekommunikationsgesetzes beschlossen.
3: Ein Problem heute. Oft endet die Glasfaserleitung schon im Keller oder vor dem Haus. Künftig sollen Anbieter deshalb leichter auch die letzten Meter bis in die Wohnung verlegen dürfen. Außerdem sollen Genehmigungen schneller erteilt werden, damit Bauarbeiten früher starten können. Auch entlang von Bahnstrecken soll der Ausbau von Mobilfunknetzen einfacher werden. Die Bundesregierung hofft, dass Haushalte und Unternehmen so schneller an leistungsfähige Internetanschlüsse kommen. Zoe Tassovali, Nachrichtenredaktion.
2: Das Bundeskabinett hat außerdem eine Strategie beschlossen, um die Luftfahrtindustrie zu stärken. Der britische Premierminister Starmer hat die rassistischen Krawalle in Belfast aufs Schärfste verurteilt. Starmer nannte die Szenen in einem Beitrag auf X schockierend und inakzeptabel. Er kündigte ein hartes Durchgreifen an.
4: Vermummte, gewalttätige Randalierer zogen in der Nacht durch Belfast, zündeten Autos und sogar Häuser an, in denen Familien wohnten. Verängstigte Bewohner mussten gerettet werden. Die Polizei hatte alle Mühe, die Randalierer in Schach zu halten. Hunderte Menschen hatten sich zuvor versammelt, um gegen Migranten und Einwanderung zu demonstrieren. Hintergrund ist eine Messerattacke in der nordirischen Hauptstadt, bei der ein 30-jähriger Mann ein Auge verlor. Der inzwischen gefasste, mutmaßliche Täter soll aus dem Sudan stammen. Ein Video des brutalen Angriffs war in sozialen Medien verbreitet worden. Aus London, Philipp Detlefs.
2: Die ukrainische Armee hat vergangene Nacht Ziele bis tief hinein nach Russland angegriffen. Das Verteidigungsministerium in Moskau sprach von mehr als 300 Drohnen, die abgefangen wurden. Russischen Telegram-Kanälen zufolge wurden unter anderem eine Raffinerie sowie Ölanlagen getroffen. Der ukrainische Präsident Selenskyj bestätigte die Angriffe. Die russischen Drohnenangriffe vergangene Nacht trafen am schwersten die grenznahe ukrainische Stadt Kharkiv. Am BER nahe Berlin beginnt heute die internationale Luft- und Raumfahrtausstellung. Pro-Palästina-Aktivisten hatten am Morgen für Aufregung gesorgt, weil sie sich an zwei Orten auf die Straße geklebt und damit den Zugang zur Messe versperrt hatten. Die Straßen sind mittlerweile wieder frei.
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5: Mit Maja Wendland, einen schönen Mittwoch. In Dudenhofen sind am Dienstag Stroh- und Heuballen in einer Lagerhalle in Brand geraten. Laut Polizei ist eine Person dabei leicht verletzt worden. Die Löscharbeiten haben sich wegen Einsturzgefahr der Halle bis in die Nacht gezogen. Zeitweise ist es auch zu Verkehrsbehinderungen gekommen. Die Zahl der Scheidungen in Landau und ganz Rheinland-Pfalz ist im vergangenen Jahr leicht zurückgegangen. Nach Angaben des Statistischen Landesamtes sind im vergangenen Jahr rund 7.000 Ehen geschieden worden. Damit setzt sich der langfristige Trend sinkender Scheidungszahlen weiter fort.
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0: Ein Blick auf die Wetterkarte hier bei uns. Ja, macht nicht so gute Laune hier am Mitte der Woche. Mittwoch Maxi-Werte heute von 16 Grad. Und ansonsten haben wir ganz schön viel Regen heute. Bis in die späten Abendstunden auch. Hört es mal wieder auf. Dann kommt es aber auch relativ schnell wieder. Und wir werfen schon mal einen Blick auf morgen. Der Donnerstag, wie der so wird. Ähnlich wie heute von den Temperaturen her geht es ein bisschen nach oben. 19 Grad, aber auch dort immer mal wieder Regen.
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0: Vorsicht auf der A65 Lander Richtung Karlsruhe. Zwischen Kandel Süd und Wörth-Dorschberg steht ein defekter LKW auf der rechten Spur und dem Standstreifen. Bitte dort besonders vorsichtig sein. Ansonsten sind die Straßen aber frei. Ich wünsche euch eine gute Fahrt.
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0: Sonntag ist es soweit, die WM steht an. Was die Polizei für uns so zu sagen hat, auf was wir achten müssen etc. Dazu gleich mehr nach nur zwei Songs.

0: Fußball-WM startet ja schon morgen, allerdings nicht direkt hier vor unserer Haustür, sondern in den USA, Kanada und Mexiko. Für Fans hier in Lande und Neustadt heißt das, viele Spiele laufen erst ganz spät am Abend oder sogar mitten in der Nacht. Und wenn die deutsche Nationalmannschaft gewinnt, dann wird natürlich auch gefeiert. Aber wie sieht's eigentlich aus mit dem Feiern? Wo wird gefeiert und wo hört der Spaß auch auf? Genau darüber haben wir mit Ghislaine Wiemer, Pressesprecherin vom Polizeipräsidium Rhein-Pfalz, gesprochen.
1: Ja, also grundsätzlich gilt ja die Nachtruhe ab 22 Uhr. Das ist jetzt nicht unbedingt Thema von der Polizei. Das sind eigentlich die Kommunen, auch die kommunalen Vollzugsdienste für zuständig, um da die Einhaltung der Nachtruhe zu überwachen. Der Bund hat da schon eine Ausnahme erlassen, dass man auch länger zum Beispiel im Freien sitzen darf oder auch draußen den Fernseher anhaben darf.
0: Okay, also da könnte das ein oder andere Auge ruhig noch zugedrückt werden. Wie sieht's aber aus mit lautem Gehupe oder Autokorso um 3 Uhr nachts zum Beispiel?
1: Also wenn man es streng nimmt, dann ist es eigentlich verboten. Also das unnütze Hin- und Herfahren, also wenn man kein konkretes Ziel hat und auch wenn man vermeidbaren Lärm verursacht, das ist verboten. Das ist auch mit einer Ordnungswidrigkeit belegt. Also bei einem Autokorso sieht man leider häufiger, dass Menschen auf dem Dach mitfahren oder aus dem Fenster herauslehnend mitfahren, lange Fahnen und Stangen heraushalten. Das ist alles super gefährlich und deswegen, das lassen wir dann auch nicht durchgehen.
0: Also ist dann, kann man sagen, gefühlt alles bei der WM irgendwie erlaubt?
1: Bei Straftaten können wir kein Auge zudrücken, da haben wir Strafverfolgungszwang. Also wenn jemand alkoholisiert am Steuer sitzt, das geht natürlich gar nicht, oder auch anders berauscht mit Drogen. Bei Ordnungswidrigkeiten, da können wir schon ein Auge zudrücken. Das kommt immer auf den Einzelfall an. Das können wir jetzt natürlich nicht sagen, dass das bei der WM alles erlaubt ist. Also das entscheiden die Beamten immer im Einzelfall vor Ort. Aber aus meiner Erfahrung ist das schon so, dass man bei der WM eher mal ein bisschen ein Auge zudrückt, ja.
0: Wir haben es gehört, die Polizei ist gar nicht mal so streng, wie wir es uns denken. Aber natürlich sollte man sich hier nicht alles erlauben.

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1: Mit Maja Wendland einen schönen Mittwoch. In Dudenhofen sind am Dienstagmittag Stroh- und Heuballen in einer Lagerhalle in Brand geraten. Laut Polizei haben sich die Löscharbeiten bis in die Nacht gezogen. Grund dafür war die Einsturzgefahr der Halle, die den Einsatz erschwert hat. Wegen des Feuerwehreinsatzes sind die L537 zwischen Harthausen und Dudenhofen sowie die K27 nach Römerberg gesperrt worden. Laut Polizei ist eine Person leicht verletzt worden. Die Zahl der Scheidungen in Landau und ganz Rheinland-Pfalz ist erneut leicht zurückgegangen. Wie das Statistische Landesamt mitteilt, sind im vergangenen Jahr rund 7.000 Ehen geschieden worden. Das sind rund 1,5% weniger als im Vorjahr. Von den Scheidungen waren rund die Hälfte der Paare mit minderjährigen Kindern betroffen. Insgesamt haben mehr als rund 6.000 Kinder die Trennung ihrer Eltern erlebt. Die meisten Ehen sind im zweiten oder dritten Trennungsjahr geschieden worden. In Neustadt findet am Freitag und am Samstag erneut eine Schadstoffsammlung statt. Bürgerinnen und Bürger können auf dem Wertstoffhof in Neustadt Problemabfälle aus Privathaushalten abgeben. Dazu zählen unter anderem Farben, Lacke, Reinigungsmittel, Lösungsmittel und Spraydosen. Für die Abgabe am Schadstoffmobil ist keine vorherige Terminvereinbarung erforderlich. Am Goethe-Gymnasium in Germersheim überwachen seit 4 Wochen Kameras die Vorräume der Schultoiletten. Das teilt nun die Rheinpfalz mit. Die Schule reagiert damit auf Vandalismus, das Rauchen von E-Zigaretten und wiederholte Polizeieinsätze. Die Toilettenkabinen selbst werden nicht gefilmt. Laut Schulleitung haben sich die Zustände seit der Installation bereits deutlich verbessert. Und das Beste kommt zum Schluss. Der Gäulauf in der Verbandsgemeinde Edenkoben ist vorbei und das Ganze

0: und das gleiche Spiel geht auch leider morgen ein bisschen weiter. Wir schauen mal auf den Donnerstag. Auch der verrät nicht so warm, 19 Grad und auch dort ganz schön viel Regen.
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0: Auf der A65 nach wie vor vorsichtig, Lander Richtung Karlsruhe. Zwischen Kandel Süd und Wörth-Dorschberg steht ein defekter LKW auf der rechten Spur und dem Standstreifen. Dort bitte besonders vorsichtig sein. Ansonsten sind die Straßen aber frei. Ich wünsche euch eine gute Fahrt.
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0: Und mit mir, Helena Hartmann, und natürlich dem Antenne Supermix. Und mit dem geht's jetzt hier auch direkt weiter mit Madonna und Hang Up.

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1: 10. Juni 1996. Robert Miles steigt mit Fable in die Charts ein. Der Mann hinter diesem Song heißt eigentlich Roberto Concina. Geboren in der Schweiz, aufgewachsen in Bella Italia. Kein Popstar, kein Showtyp, nur ein junger Mann mit einem Mischpult, einem Computer und einem Gefühl für Melodien, die unter die Haut gehen. Nach dem weltweiten Erfolg von Children will er Ende der 90er beweisen, dass der große Erfolg kein Zufall war. Also schreibt Robert Miles Fable. Wieder ohne Gesang, wieder getragen von einem Piano, doch diesmal flirrender, mystischer, fast wie ein Traum im Dämmerlicht. Fable ist mehr als nur der nächste Track. Es ist der Versuch, einen Sound weiter zu erzählen, der sich völlig von dem unterscheidet, was sonst so in den Clubs läuft. Weniger Party, mehr Poesie. Robert selbst tritt kaum auf, gibt kaum Interviews, will nichts verkaufen, außer seiner Musik. Und doch, Fable wird ein Hit. Top 10 in Deutschland, in Großbritannien, ganz Europa. Weil man sofort spürt, da will keiner gefallen, da will jemand etwas fühlen. Und das macht Fable unvergesslich.

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0: 14.59 Uhr, Zeit für unsere Temperaturen.
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0: 17 Grad in Maikammer, 16 Grad in Zeiskamm und 16 Grad in Kandel. Gleich noch mehr zum Wetter. Jetzt kommen hier für euch aber erstmal die Nachrichten.
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3: Ich bin Lea Matschulat. Die Bundesregierung will die Luftfahrtbranche in Deutschland stärken. Dazu wurde im Kabinett heute eine Strategie beschlossen. Die Luftfahrt sei global und langfristig ein Wachstumsmarkt, heißt es im Beschlusstext.
4: Wegen gestiegener Kerosinpreise, aber auch relativ hoher Kosten am Standort Deutschland, stehen viele Airlines und Flughäfen hierzulande unter Druck. Die Bundesregierung verspricht der Branche mehr Unterstützung. Neben bereits beschlossenen Maßnahmen wie der Senkung der Ticketsteuer werde sie sich auch weiterhin langfristig für international wettbewerbsfähige Standortkosten einsetzen, heißt es in der Strategie. Darin geht es aber auch um klimaschonenderes Fliegen und stabile Lieferketten, zum Beispiel beim Flugbenzin. Katrin Müller, Nachrichtenredaktion.
3: Außerdem hat das Bundeskabinett eine Strategie für einen schnelleren Ausbau des Glasfasernetzes beschlossen. Die kommenden Wochen bis zur parlamentarischen Sommerpause werden zur entscheidenden Bewährungsprobe für die Regierungskoalition. Bis Anfang Juli will sie ein großes Reformpaket schnüren. Bei einem Spitzentreffen heute Abend sollen auch Arbeitgeber und Gewerkschaften zu Wort kommen.
5: Schon vor dem Treffen wird deutlich, wie unterschiedlich die Vorstellungen sind. Die Linke fordert die Gewerkschaften auf, bei Sozialleistungen und Arbeitnehmerrechten klare rote Linien zu ziehen. Auf der anderen Seite werben Wirtschaftsvertreter für tiefgreifende Reformen. Die Wirtschaftsweise Grimm sagt, Deutschland brauche neue Impulse für Wachstum. Dabei geht es unter anderem um Steuern, den Arbeitsmarkt und die Frage, wie mehr Menschen arbeiten können oder länger im Job bleiben. Zoe Tassovali, Nachrichtenredaktion.
3: Der britische Premierminister Starmer hat die rassistischen Krawalle in Belfast aufs Schärfste verurteilt. Er nannte die Szenen in einem Beitrag auf X schockierend und inakzeptabel und er kündigte ein hartes Durchgreifen an. Die Verantwortlichen würden die volle Härte des Gesetzes zu spüren bekommen. In Oberbayern sind bei einem Busunfall mehrere Menschen verletzt worden, darunter auch Kinder. Ein Reisebus mit Schulkindern kollidierte mit einem Linienbus. Nach bisherigen Erkenntnissen der Polizei wurden mehrere der Kinder mittel bis schwer verletzt. Der Unfall ereignete sich am Mittag auf einer Staatsstraße nahe Hebertshausen im Landkreis Dachau, rund 20 Kilometer nördlich vom Münchner Stadtzentrum.
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6: Mit Maja Wendland, einen schönen Mittwoch. Die Zahl der Scheidungen in Landau und ganz Rheinland-Pfalz ist im vergangenen Jahr leicht zurückgegangen. Nach Angaben des Statistischen Landesamtes sind im vergangenen Jahr rund 7.000 Ehen geschieden worden. Damit setzt sich der langfristige Trend sinkender Scheidungszahlen weiter fort. In Dudenhofen sind am Dienstag Stroh- und Heuballen in einer Lagerhalle in Brand geraten. Laut Polizei ist eine Person dabei leicht verletzt worden. Die Löscharbeiten haben sich wegen Einsturzgefahr der Halle bis in die Nacht gezogen. Zeitweise ist es auch zu Verkehrsbehinderungen gekommen.
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0: 16 Grad Maxi-Werte. Ansonsten haben wir einen wilden Mix zwischen ganz schön grauen Wolken, Gewitter und auch immer mal wieder Regen, wie jetzt gerade. Das auch bis in die späten Abendstunden. Also nehmt euch auf jeden Fall einen Regenschirm mit und den könnt ihr gerade auch draußen lassen. Wir werfen nämlich schon mal einen Blick auf den Donnerstag, der morgige Tag. Ein bisschen wärmer, Maxi-Werte von 19 Grad, aber auch dort ganz schön viel Regen.
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0: Straßen sind frei. Ich wünsche euch eine richtig gute Fahrt.
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0: Und dem Antenne Supermix, aber auch mit meinem lieben Kollegen Freddy, der euch einen richtig guten Antenne-WM-Check gibt nach nur zwei Songs.

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1: Der Countdown läuft. Morgen hat das Warten in Landau und Neustadt endlich ein Ende. Die 23. Fußball-WM der Männer startet in Kanada, Mexiko und den USA. Und schon vor Beginn steht eine Sache fest. Diese WM wird historisch. Mehr Teams, mehr Spieler und vor allem neue Regeln. Und die sollen vor allem eins erreichen, weniger Zeitspiel. Besonders deutlich wird das bei Auswechslungen. Verlässt ein Spieler nach seiner Auswechslung nicht innerhalb von 10 Sekunden das Feld, hat das Konsequenzen. Sein Ersatzspieler muss bis zur nächsten Spielunterbrechung warten. Seine Mannschaft spielt dadurch vorübergehend in Unterzahl. Die FIFA will verhindern, dass Teams kurz vor Schluss absichtlich Zeit von der Uhr nehmen. Auch bei Verletzungspausen wird strenger durchgegriffen. Wird ein Spieler auf dem Platz behandelt, muss er anschließend mindestens eine Minute außerhalb des Spielfelds bleiben. Bisher konnten viele Profis nach einer kurzen Behandlung sofort weiterspielen. Die neue Regel soll verhindern, dass Verletzungen genutzt werden, um das Spiel zu unterbrechen. 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
1: Mit Maja Wendland einen schönen Mittwoch. Die Zahl der Scheidungen in Landau und ganz Rheinland-Pfalz ist erneut leicht zurückgegangen. Wie das Statistische Landesamt mitteilt, sind im vergangenen Jahr rund 7.000 Ehen geschieden worden. Das sind rund 1,5% weniger als im Vorjahr. Von den Scheidungen waren rund die Hälfte der Paare mit minderjährigen Kindern betroffen. Insgesamt haben mehr als rund 6.000 Kinder die Trennung ihrer Eltern erlebt. Die meisten Ehen sind im zweiten oder dritten Trennungsjahr geschieden worden. In Dudenhofen sind am Dienstagmittag Stroh- und Heuballen in einer Lagerhalle in Brand geraten. Laut Polizei haben sich die Löscharbeiten bis in die Nacht gezogen. Grund dafür war die Einsturzgefahr der Halle, die den Einsatz erschwert hat. Wegen des Feuerwehreinsatzes sind die L537 zwischen Harthausen und Dudenhofen sowie die K27 nach Römerberg gesperrt worden. Laut Polizei ist eine Person leicht verletzt worden. Am Goethe-Gymnasium in Germersheim überwachen seit 4 Wochen Kameras die Vorräume der Schultoiletten. Das teilt nun die Rheinpfalz mit. Die Schule reagiert damit auf Vandalismus, das Rauchen von E-Zigaretten und wiederholte Polizeieinsätze. Die Toilettenkabinen selbst werden nicht gefilmt. Laut Schulleitung haben sich die Zustände seit der Installation bereits deutlich verbessert. In Neustadt findet am Freitag und am Samstag erneut eine Schadstoffsammlung statt. Bürgerinnen und Bürger können auf dem Wertstoffhof in Neustadt Problemabfälle aus Privathaushalten abgeben. Dazu zählen unter anderem Farben, Lacke, Reinigungsmittel, Lösungsmittel und Spraydosen. Für die Abgabe am Schadstoffmobil ist keine vorherige Terminvereinbarung erforderlich. Und das Beste kommt zum Schluss. Nächste Woche Mittwoch geht es für 44 Schulklassen in den Landauer Stadtwald auf dem Taubensuhl. Die rund 800 Schüler entdecken einen beeindruckenden Lebensraum auf spielerische Weise, darunter auch spannende Parcours. Gerne mehr davon.
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2: Ganz schön frisch heute, 16 Grad und wie jetzt aktuell immer mal wieder über den Tag verteilt ganz schön viel Regen und auch Blitz und Donner gehören heute am Mittwoch mit dazu. Wir werfen schon mal einen Blick auch auf den Donnerstag, der verrät von den Temperaturen her, da geht es ein bisschen nach oben, 19 Grad maximal, aber auch dort ganz schön viel Regen.
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2: Straßen sind frei, ich wünsche euch eine gute Fahrt.
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2: Und dem Antenne Supermix natürlich jetzt mit Nico Santos und Human Being.

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1: Am Nachmittag ist an der Frankfurter Börse der DAX etwas tiefer gefallen. Das Börsenbarometer gibt vorerst um 0,9% auf 24.216 Punkte nach. Die militärischen Auseinandersetzungen im Nahen Osten und in der Golfregion sind offenbar alles andere als vorbei. Die Rohölnotierungen an den internationalen Märkten steigen wieder und die Anleger sind einmal mehr frustriert. Adidas im Vorfeld der Fußball-WM mit einem positiven Analystenkommentar. Die Adidas-Aktie legt noch um knapp 1% zu. Die großen Verlierer unter den Standardwerten heißen bisher SAP, Siemens und MTU Aero. Der Euro zeigt sich am Nachmittag halbwegs stabil bei einem Dollar 15,35. Aus Frankfurt, Klaus Bente.
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0: 18:59 Uhr, Zeit für unsere Temperaturen.
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0: Wir messen 15 Grad in Rothe, 16 Grad in Bornheim und 15 Grad in Gleisweiler. Gleich noch mehr auch zum Wetter. Jetzt hier für euch aber erstmal die Nachrichten.
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3: Ich bin Lea Matschulle. Schnelleres Internet für Millionen Menschen. Die Bundesregierung will den Glasfaserausbau beschleunigen. Dafür hat das Kabinett eine Reform des Telekommunikationsgesetzes beschlossen.
4: Ein Problem heute, oft endet die Glasfaserleitung schon im Keller oder vor dem Haus. Künftig sollen Anbieter deshalb leichter auch die letzten Meter bis in die Wohnung verlegen dürfen. Außerdem sollen Genehmigungen schneller erteilt werden, damit Bauarbeiten früher starten können. Auch entlang von Bahnstrecken soll der Ausbau von Mobilfunknetzen einfacher werden. Die Bundesregierung hofft, dass Haushalte und Unternehmen so schneller an leistungsfähige Internetanschlüsse kommen. Zoe Tassovali, Nachrichtenredaktion.
3: Und die Luftfahrt kann auf mehr Unterstützung hoffen. Das Kabinett brachte eine neue Strategie für diesen Bereich auf den Weg. US-Präsident Trump hat dem Iran nach gegenseitigen Angriffen erneut gedroht. Die iranische Regierung habe zu lange gebraucht, um einen für sie großartigen Deal auszuhandeln. Jetzt müssten sie die Konsequenzen tragen. Das schrieb Trump auf seiner eigenen Plattform mit Blick auf die sich seit Wochen hinziehenden Verhandlungen über ein Rahmenabkommen zwischen den beiden Ländern. Außerdem erklärte Trump einmal mehr, Irans Militär für weitgehend besiegt. In Oberbayern sind bei einem Busunfall mehrere Menschen verletzt worden, vor allem Kinder, so wie es bislang aussieht. Ein Reisebus mit Schulkindern kollidierte mit einem Linienbus.
5: Nach ersten Erkenntnissen geht die Polizei von mehreren mittel- bis schwer verletzten Kindern aus. Die Bild berichtet von mindestens 20 Verletzten. Ein Kind wurde demnach von Rettungskräften reanimiert. Der Unfall passierte den Angaben zufolge am Mittag auf einer Staatsstraße zwischen Hebertshausen und Heimhausen. Nach bisherigen Erkenntnissen prallte der mit Schulkindern besetzte Reisebus mit einem Linienbus zusammen. Warum, ist noch unklar. Fabian Schaffer, Nachrichtenredaktion.
3: Für eine schnellere Aufrüstung in der EU sollen die Genehmigungsverfahren für Verteidigungsprojekte erheblich beschleunigt werden. Eine Einigung zwischen Vertretern des Europaparlaments und Vertretern der Regierungen der Mitgliedstaaten sieht vor, die Höchstdauer von Genehmigungsverfahren auf 102 Arbeitstage festzulegen. Wenn die zuständige Behörde vor Ablauf der Frist keine Entscheidung getroffen hat, soll der Genehmigungsantrag stillschweigend als angenommen gelten.
2: Und jetzt noch mehr Informationen aus unserer Region.
6: Mit Maja Wendland, einen schönen Mittwoch. In Dudenhofen sind am Dienstag Stroh- und Heuballen in einer Lagerhalle in Brand geraten. Laut Polizei ist eine Person dabei leicht verletzt worden. Die Löscharbeiten haben sich wegen Einsturzgefahr der Halle bis in die Nacht gezogen. Zeitweise ist es auch zu Verkehrsbehinderungen gekommen. Die Zahl der Scheidungen in Landau und ganz Rheinland-Pfalz ist im vergangenen Jahr leicht zurückgegangen. Nach Angaben des Statistischen Landesamtes sind im vergangenen Jahr rund 7000 Ehen geschieden worden. Damit setzt sich der langfristige Trend sinkender Scheidungszahlen weiter fort.
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0: 16 Grad aktuell, also ein bisschen frisch ist es auf jeden Fall. Ansonsten haben wir immer mal wieder graue, dichte Wolken, die auch Donner abgeben und vor allem auch wie jetzt aktuell Regen. Und das bis in die späten Abendstunden, also Regenschirm oder sowas auf jeden Fall mitnehmen. Und das braucht ihr auch morgen. Der Donnerstag wird von den Temperaturen her ein bisschen wärmer, 19 Grad, aber auch dort die ganze Zeit Regen.
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0: Auf der A65 vorsichtig zwischen auf der A65 Landau Richtung Karlsruhe so zwischen Kandel Süd und Wörth-Dorschberg steht ein defekter LKW auf der rechten Spur und dem Standstreifen. Dort bitte besonders vorsichtig sein. Ansonsten sind die Straßen frei. Ich wünsche euch eine gute Fahrt.
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0: Und dem Antenne Supermix natürlich. Zwei Songs und dann reden wir mal mit dem Bürgermeister von Landau, Lukas Hartmann, über die WM. Ja, wie er so eingestimmt ist, dazu gleich mehr.

0: Landau, Neustadt, Berlin, ja, ganz Deutschland ist in WM-Fieber. Sonntag geht's für Deutschland los und damit wir hier in Landau und überall auch ganz up-to-date sind, wo wir unsere WM-Spiele alle so gucken können, sprechen wir jetzt mal mit unserem Bürgermeister Lukas Hartmann. Wo gibt es denn Public-Viewing-Möglichkeiten?
1: Dieses Jahr ist am Untertorplatz beim Wirtshaus, am Obertorplatz beim Mio und uns bekannt noch die Queichbar, also hinterm Laola vom SSC. Dort gibt es auch dann die Live-Übertragungen und mit allem drum und dran, was da so dazugehört.
0: Wenn ich jetzt eher so der Typ bin, der ganz privat bei sich mit Freunden gucken möchte, muss ich da irgendwas beachten?
1: Man sollte sich schon an dieselben Lärmschutzregeln halten. Es gibt aber eine Sonderverordnung, sowohl des Bundes als auch des Landes. Und demgemäß ist so nach Ende der Deutschlandspiele noch eine Viertelstunde hinten weg und dann sollte man sich zusammenreißen.
0: Jetzt noch mal eine ganz persönliche Frage, Herr Hartmann. Sind Sie denn persönlich auch Fußballfan?
1: Ich bin Fußballer mein ganzes Leben schon. Ohne Talent natürlich.
0: Das haben Sie jetzt gesagt.

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1: Mit Maja Wendland einen schönen Mittwoch. In Dudenhofen sind am Dienstagmittag Stroh- und Heuballen in einer Lagerhalle in Brand geraten. Laut Polizei haben sich die Löscharbeiten bis in die Nacht gezogen. Grund dafür war die Einsturzgefahr der Halle, die den Einsatz erschwert hat. Wegen des Feuerwehreinsatzes sind die L537 zwischen Harthausen und Dudenhofen sowie die K27 nach Römerberg gesperrt worden. Laut Polizei ist eine Person leicht verletzt worden. Die Zahl der Scheidungen in Landau und ganz Rheinland-Pfalz ist erneut leicht zurückgegangen. Wie das Statistische Landesamt mitteilt, sind im vergangenen Jahr rund 7.000 Ehen geschieden worden. Das sind rund 1,5% weniger als im Vorjahr. Von den Scheidungen waren rund die Hälfte der Paare mit minderjährigen Kindern betroffen. Insgesamt haben mehr als rund 6.000 Kinder die Trennung ihrer Eltern erlebt. Die meisten Ehen sind im zweiten oder dritten Trennungsjahr geschieden worden. In Neustadt findet am Freitag und am Samstag erneut eine Schadstoffsammlung statt. Bürgerinnen und Bürger können auf dem Wertstoffhof in Neustadt Problemabfälle aus Privathaushalten abgeben. Dazu zählen unter anderem Farben, Lacke, Reinigungsmittel, Lösungsmittel und Spraydosen. Für die Abgabe am Schadstoffmobil ist keine vorherige Terminvereinbarung erforderlich. Am Goethe-Gymnasium in Germersheim überwachen seit 4 Wochen Kameras die Vorräume der Schultoiletten. Das teilt nun die Rheinpfalz mit. Die Schule reagiert damit auf Vandalismus, das Rauchen von E-Zigaretten und wiederholte Polizeieinsätze. Die Toilettenkabinen selbst werden nicht gefilmt. Laut Schulleitung haben sich die Zustände seit der Installation bereits deutlich verbessert. Und das Beste kommt zum Schluss. Der Gäulauf in der Verbandsgemeinde Edenkoben ist vorbei und das Ganze mit Rekordbeteiligung. 850 Läufer haben teilgenommen. Letztes Jahr waren es nur an die 700. Und dazu auch noch perfektes Wetter und super Stimmung. Herzlichen Glückwunsch.
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2: 16 Grad Maxi-Werte, ansonsten neben Donner mal immer wieder ab und zu. Also hier nicht erschrecken, auf jeden Fall ganz schön viel Regen heute noch. Und das auch bis in die späten Abendstunden. Und der zieht sich auch in die nächsten Tage. Wir werfen schon mal einen Blick auf den Donnerstagmorgen. Von den Temperaturen her gar nicht schlecht, 19 Grad, aber auch dort ganz schön viel Regen.
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2: Straßen sind frei. Ich wünsche euch eine richtig gute Fahrt.
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2: Und damit die letzte Stunde auf der Arbeit oder wo auch immer ihr seid, jetzt noch gut rumgeht, richtig gute Musik. Nelly Furtado jetzt mit Powerless.

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1: 10. Juni 2011. Tim Bensko steigt mit Nur noch kurz die Welt retten in die Charts ein.
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1: Eigentlich war alles nur ein Witz. Tim Bensko sitzt mit zwei Musikern zusammen im Studio. Sie wollen einen Song schreiben, haben aber noch keine Idee. Und dann fällt dieser Satz. Nur noch kurz die Welt retten. Ein Spruch, den Bensko seit Jahren kennt. Der Lebensgefährte seiner Mutter hat ihn immer gesagt, wenn er lieber zocken wollte, als irgendwas Sinnvolles zu tun. Klingt wichtig, ist aber eigentlich nur eine elegante Ausrede, um sich vor irgendwas zu drücken. Und plötzlich steht die Idee. Ein Lied über Menschen, die ständig auf dem Sprung sind, die viel vorhaben, aber nie wirklich da sind. Die jemanden warten lassen, mit dem Gefühl, dass immer etwas anderes wichtiger ist. In einer Welt voller Nachrichten, Mails, Meetings, Calls wird daraus eine Hymne. Leichtfüßig, ironisch, ehrlich. Tim Bensko singt nicht über Superhelden, sondern über Ausreden. Und trifft damit mitten ins Lebensgefühl seiner Generation. Plötzlich läuft der Song überall. Was als halber Gag angefangen hat, wird so zum Start einer großen Karriere.

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0: 16:59 Uhr, Zeit für unsere Temperaturen.
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0: 15 Grad bei euch in Roschbach, 14 Grad in Bellheim und 15 Grad in Ilbesheim. Gleich noch mehr zum Wetter. Jetzt kommen hier für euch aber erstmal die Nachrichten.
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3: Ich bin Mia Matschulle. Die Bundesregierung will die Luftfahrtbranche in Deutschland stärken. Dazu wurde im Kabinett eine Strategie beschlossen. Die Luftfahrt sei global und langfristig ein Wachstumsmarkt, heißt es im Beschlusstext.
4: Wegen gestiegener Kerosinpreise, aber auch relativ hoher Kosten am Standort Deutschland, stehen viele Airlines und Flughäfen hierzulande unter Druck. Die Bundesregierung verspricht der Branche mehr Unterstützung. Neben bereits beschlossenen Maßnahmen wie der Senkung der Ticketsteuer werde sie sich auch weiterhin langfristig für international wettbewerbsfähige Standortkosten einsetzen, heißt es in der Strategie. Darin geht es aber auch um klimaschonenderes Fliegen und stabile Lieferketten, zum Beispiel beim Flugbenzin. Katrin Müller, Nachrichtenredaktion.
3: Und das Kabinett brachte auch Gesetzesänderungen für einen schnelleren Ausbau des Glasfasernetzes auf den Weg. Die kommenden Wochen bis zur Sommerpause werden zur entscheidenden Bewährungsprobe für die Regierungskoalition. Bis Anfang Juli will sie ein großes Reformpaket schnüren. Bei einem Spitzentreffen am Abend sollen auch Arbeitgeber und Gewerkschaften zu Wort kommen.
5: Schon vor dem Treffen wird deutlich, wie unterschiedlich die Vorstellungen sind. Die Linke fordert die Gewerkschaften auf, bei Sozialleistungen und Arbeitnehmerrechten klare rote Linien zu ziehen. Auf der anderen Seite werben Wirtschaftsvertreter für tiefgreifende Reformen. Die Wirtschaftsweise Grimm sagt, Deutschland brauche neue Impulse für Wachstum. Dabei geht es unter anderem um Steuern, den Arbeitsmarkt und die Frage, wie mehr Menschen arbeiten können oder länger im Job bleiben. Zoe Tassovali, Nachrichtenredaktion.
3: US-Präsident Trump hat dem Iran nach gegenseitigen Angriffen erneut gedroht. Die iranische Regierung habe zu lange gebraucht, um einen für sie großartigen Deal auszuhandeln. Jetzt müssten sie die Konsequenzen tragen. Das schrieb Trump auf seiner Plattform Truth Social mit Blick auf die sich seit Wochen hinziehenden Verhandlungen über ein Rahmenabkommen zwischen den beiden Ländern. Ein Sprengstoffalarm hat den Betrieb auf einem Kreuzfahrtschiff in Kiel für einige Stunden lahmgelegt. Der Alarm wurde durch eine Ladung ausgelöst, die gegen Mittag an Bord kam. Verdächtig waren 4 Paletten. Ein Teil des Kreuzfahrtschiffes wurde evakuiert. Die Polizei sperrte weiträumig ab. Der Kampfmittelräumdienst rückte an. Gegen 15.15 Uhr gab es schließlich Entwarnung. Die Ware sei ungefährlich. An den Paletten hätten sich möglicherweise Sprengstoffreste befunden, hieß es von der Polizei.
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6: Mit Maja Wendland, einen schönen Mittwoch. Die Zahl der Scheidungen in Landau und ganz Rheinland-Pfalz ist im vergangenen Jahr leicht zurückgegangen. Nach Angaben des Statistischen Landesamtes sind im vergangenen Jahr rund 7000 Ehen geschieden worden. Damit setzt sich der langfristige Trend sinkender Scheidungszahlen weiter fort. In Dudenhofen sind am Dienstag Stroh- und Heuballen in einer Lagerhalle in Brand geraten. Laut Polizei ist eine Person dabei leicht verletzt worden. Die Löscharbeiten haben sich wegen Einsturzgefahr der Halle bis in die Nacht gezogen. Zeitweise ist es auch zu Verkehrsbehinderungen gekommen.
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0: 15 Grad, jetzt hier noch die etwas späteren oder frühen Abendstunden, je nachdem, wie man es nimmt. Ansonsten, ja, Sonne, die hat sich richtig gut verzogen jetzt. Stattdessen die ganze Zeit hier für uns da Regen und auch Gewitter und Donner ab und zu, also nicht erschrecken. Und ja, dieser Regen geht auch in den morgigen Tag. Wir schauen schon mal auf die Wetterkarte für morgen, den Donnerstag. Von den Temperaturen her gar nicht mal so schlecht, 19 Grad, trotzdem aber die ganze Zeit Regen.
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0: Alles frei nach wie vor. Ich wünsche euch eine richtig gute Fahrt.
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0: Ihr habt es geschafft, Leute. Es ist schon Mittwoch, Mitte der Woche. Und weil ihr so gut durchgehalten habt, kommt jetzt hier der absolut verdiente Feierabendmix.

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1: Mit Maja Wendland einen schönen Mittwoch. Die Zahl der Scheidungen in Landau und ganz Rheinland-Pfalz ist erneut leicht zurückgegangen. Wie das Statistische Landesamt mitteilt, sind im vergangenen Jahr rund 7.000 Ehen geschieden worden. Das sind rund 1,5% weniger als im Vorjahr. Von den Scheidungen waren rund die Hälfte der Paare mit minderjährigen Kindern betroffen. Insgesamt haben mehr als rund 6.000 Kinder die Trennung ihrer Eltern erlebt. Die meisten Ehen sind im zweiten oder dritten Trennungsjahr geschieden worden. In Dudenhofen sind am Dienstagmittag Stroh und Heuballen in einer Lagerhalle in Brand geraten. Laut Polizei haben sich die Löscharbeiten bis in die Nacht gezogen. Grund dafür war die Einsturzgefahr der Halle, die den Einsatz erschwert hat. Wegen des Feuerwehreinsatzes sind die L537 zwischen Harthausen und Dudenhofen sowie die K27 nach Römerberg gesperrt worden. Laut Polizei ist eine Person leicht verletzt worden. Am Goethe-Gymnasium in Germersheim überwachen seit 4 Wochen Kameras die Vorräume der Schultoiletten. Das teilt nun die Rheinpfalz mit. Die Schule reagiert damit auf Vandalismus, das Rauchen von E-Zigaretten und wiederholte Polizeieinsätze. Die Toilettenkabinen selbst werden nicht gefilmt. Laut Schulleitung haben sich die Zustände seit der Installation bereits deutlich verbessert. In Neustadt findet am Freitag und am Samstag erneut eine Schadstoffsammlung statt. Bürgerinnen und Bürger können auf dem Wertstoffhof in Neustadt Problemabfälle aus Privathaushalten abgeben. Dazu zählen unter anderem Farben, Lacke, Reinigungsmittel, Lösungsmittel und Spraydosen. Für die Abgabe am Schadstoffmobil ist keine vorherige Terminvereinbarung erforderlich. Und das Beste kommt zum Schluss. Nächste Woche Mittwoch geht es für 44 Schulklassen in den Landauer Stadtwald auf dem Taubensuhl. Die rund 800 Schüler entdecken einen beeindruckenden Lebensraum auf spielerische Weise, darunter auch spannende Parcours. Gerne mehr davon.
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2: 15 Grad, jetzt noch maximal hier bei uns im Antenneland. Die Sonne kommt gerade noch mal ganz kurz raus, aber nicht zu früh freuen, verschwindet auch gleich wieder. Wir haben später auch noch mal ordentlich Regen und der zieht sich bis durch die Nacht auch in den nächsten Tag. Wir schauen auf den Donnerstag, der verspricht 19 Grad und auch morgen immer mal wieder Regen.
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2: Alles frei, nichts los. Ich wünsche euch eine gute Fahrt.
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2: Und jetzt nach nur 2 Songs von unserer lieben Praktikantin Nickel einen richtig guten Freizeittipp für euch.

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0: 18.59 Uhr und wir messen 14 Grad in Bad Dürkheim, 15 Grad bei euch in Germersheim und 15 Grad in Wörth. Gleich noch mehr zum Wetter. Jetzt kommen hier für euch aber erstmal die Nachrichten.
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2: Ich bin Lea Matschulat. Ein Junge ist bei einem Busunfall in Oberbayern ums Leben gekommen. Zwei weitere Kinder und eine Lehrerin sind schwer verletzt. Mehrere Menschen mussten mit leichten Verletzungen behandelt werden. In Hebertshausen war ein Bus mit Grundschülern an Bord mit einem leeren Linienbus zusammengestoßen. Die Unfallursache ist noch unklar. Passend zur Gesundheitsministerkonferenz von Bund und Ländern in Hannover haben tausende Menschen gegen die Sparpläne von Gesundheitsministerin Warken protestiert. Mehr als 8000 Teilnehmer kamen den Veranstaltern zufolge zusammen. Die Demonstranten warnten vor Einschnitten in der Gesundheitsversorgung und höheren Belastungen für Versicherte.
3: Warken stoppen stand auf vielen Schildern. Dazu gab es laute Pfeifkonzerte. Kritisiert werden vor allem höhere Zuzahlungen für Medikamente und geplante Einschränkungen bei der kostenlosen Mitversicherung von Ehepartnern. Die Bundesregierung will damit ein Milliardenloch bei den gesetzlichen Krankenkassen schließen und weitere Beitragserhöhungen verhindern. Die AOK warnt davor, das Sparpaket unter dem Druck der Proteste aufzuweichen. Ohne wirksame Gegenmaßnahmen drohen den Kassen schon im kommenden Jahr neue Finanzprobleme. Zoe Tassovali, Nachrichtenredaktion.
2: Die Bundesregierung will die Luftfahrtindustrie in Deutschland stärken. Das Kabinett hat eine neue Strategie beschlossen. Ziel ist, dass Deutschland gemeinsam mit den europäischen Partnern auch in den kommenden 15 Jahren als führende Luftfahrtnation dauerhaft erfolgreich bleibt. Die Luftfahrt sei ein Wachstumsmarkt. Das Bundeskabinett hat außerdem eine Reform des Telekommunikationsgesetzes auf den Weg gebracht. Damit soll der Glasfaserausbau beschleunigt werden. Sprengstoffalarm auf einem Kreuzfahrtschiff. Die Polizei hat am Mittag in Kiel ein Kreuzfahrtschiff teilweise evakuiert. Bei einer Lieferung mit 4 Paletten Ladung hatten Sprengstoffdetektoren ausgelöst.
4: Der Bereich am Ostseekai wurde abgesperrt. Spezialisten des Kampfmittelräumdienstes untersuchten die auffällige Lieferung. Rund 2000 Passagiere waren bereits an Bord und mussten vorsorglich die Backbordseite des Schiffes räumen. Weitere etwa 2000 Reisende konnten zunächst nicht an Bord gehen. Gegen 15.15 Uhr gab die Polizei Entwarnung. Die Mein Schiff Relax soll planmäßig ablegen. Aus Kiel, Katrin Luxemburger.
2: Es laufen nun weitere Ermittlungen.
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5: Mit Maja Wendland, einen schönen Mittwoch. In Dudenhofen sind am Dienstag Stroh- und Heuballen in einer Lagerhalle in Brand geraten. Laut Polizei ist eine Person dabei leicht verletzt worden. Die Löscharbeiten haben sich wegen Einsturzgefahr der Halle bis in die Nacht gezogen. Zeitweise ist es auch zu Verkehrsbehinderungen gekommen. Die Zahl der Scheidungen in Landau und ganz Rheinland-Pfalz ist im vergangenen Jahr leicht zurückgegangen. Nach Angaben des Statistischen Landesamtes sind im vergangenen Jahr rund 7000 Ehen geschieden worden. Damit setzt sich der langfristige Trend sinkender Scheidungszahlen weiter fort.
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0: Jetzt noch ein bisschen die Sonne genießen, die aktuell noch draußen ist. Ansonsten kommen jetzt gleich nochmal Regen und dicke Schauer auf uns zu bis in die späte Nacht. Und das zieht sich auch in den morgigen Tag. Der Donnerstag verspricht 19 Grad und ganz schön viel Regen.
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0: Straßen sind frei, habt eine gute Fahrt.
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0: Und den Abend jetzt richtig gut ausklingen lassen mit Holly Humberstone und To Love Somebody.

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1: Einen fantastischen Feierabend wünsche ich euch. Freue mich, dass ihr mit dabei seid. Einen wunderbaren Mittwochabend. Und schon heute bei uns weltmeisterliche 100 Euro jetzt hier gleich für euch zu gewinnen, wenn ihr folgende Frage richtig beantwortet.
2: Eine Halbglatze hat 5000 Haare. Wie viele Haare hat dann eine ganze Glatze?
1: Aha, also eine Halbglatze hat also 5000 Haare. Wie viele Haare hat dann eine ganze Glatze? Das wollen wir von euch wissen. Und wenn ihr das raus habt, dann holt ihr euch 100 Euro. Und zwar unter folgender Telefonnummer. Bitte schon mal notieren. 0137 90 30 200. 0137 90 30 200. 50 Cent aus allen deutschen Netzen. Damit könnt ihr mitspielen. Und mit Leitung 2 geht's dann gleich hier rein ins Studio. Vorher gibt's noch ein paar Regeln.
3: Mitmachen bitte ab 18. An Minderjährige werden keine Gewinne ausgezahlt. Jeder Anruf kostet 50 Cent aus allen deutschen Netzen. Bitte darauf achten, dass nicht jeder Anruf, der Kosten produziert, auch automatisch ins Studio gelangt. Gewinnchancen im Leitungsspiel 1 zu 200.000. Parallel dazu kann die Redaktion jederzeit ausgewählte Anrufer per Zufallsprinzip direkt ins Studio durchstellen. Die Teilnahmebedingungen sind auf cashquiz.de zu finden. Dort sind dann später auch alle Lösungen und Gewinner notiert und ein Spiel dauert maximal bis Sendungsende.
1: Ja, vielen Dank dafür und wir wiederholen da nochmal die Frage.
2: Eine Halbglatze hat 5000 Haare. Wie viele Haare hat dann eine ganze Glatze?
1: Ja, und wer raus hat, was da eigentlich rauskommt, dann bitte anrufen. 0137 90 30 200. 50 Cent aus allen deutschen Netzen. 0137 90 30 200. Es geht um 100 Euro. Und Leitung 2 ist auch schon aktiv. Mit der geht's dann direkt rein zu uns ins Studio. Ohne Umwege. Und er hat den Weg auch gefunden. Ohne Umwege ist er hier gelandet. Der Mirko.
4: Ja, Hallöchen, ich zähle meine Haare gerade noch.
1: Ach so, du bist noch ein bisschen, du bist noch am Zählen. Oh Mann, oh Mann, oh Mann. Ja, liebe Leute, also wenn ihr es raus habt, 100 Euro. Kurze Frage noch. Wann ist denn das Geld auf dem Konto, wenn man jetzt hier gewinnt?
4: Heute Abend noch per Echtzeitüberweisung. Garantiert geht's heute noch raus.
1: Ist nicht dein Ernst, oder?
5: Doch, doch, so machen wir das.
1: Heute Abend?
4: Mhm.
1: Also vor dem Anpfiff des Eröffnungsspiels?
4: Auf jeden Fall.
1: Fantastisch. Dann muss es jetzt nur noch hier klingeln und dann gibt es das Geld unter der 0... Ach, brauche ich die Nummer gar nicht mehr sagen. Hallo, wer ist denn dran?
4: Hallo?
6: Hallo?
1: Ja, wer ist denn da in Leitung 2?
6: Hallo, hier ist Laura.
1: Mensch, Laura.
4: Laura.
1: Vom Chance Button ausgewählt. Was hast du raus, liebe Laura?
6: Und, was ist die Antwort? Mein Sohn wusste es nämlich direkt. Eine ganze Klasse hat keine Haare.
1: Mit Unterstützung der Mama, das stimmt. Unser Spielechef kann das bestätigen. 100 Euro für dich, für euch. Bitte ganz kurz dranbleiben, okay?
6: Okay.
1: Dann schönen Abend noch und wir starten gleich mal in die nächste Runde.
4: Auf jeden Fall.
1: Und da geht's auch nochmal um 100 Euro.
4: So machen wir das.
1: Und da geht's um folgende Frage.
2: Ein Mann geht in die Stadt. Es kommen ihm 3 Hunde und 4 Frauen mit jeweils 4 Kindern entgegen. Wie viele Beine gehen in die Stadt?
1: Ein Mann geht in die Stadt. Es kommen ihm 3 Hunde und 4 Frauen mit jeweils 4 Kindern entgegen. Wie viele Beine gehen in die Stadt? Das wollen wir von euch wissen. Runde 2 ist gestartet. Leitung 2 ist schon wieder aktiv. Die nächsten 100 Euro auch heute aufs Konto unter folgender Nummer. 0137 90 30 200. 50 Cent aus allen deutschen Netzen. 0137 90 30 200. Wie viele Beine gehen also in die Stadt? Wenn ihr es raus habt, dann kommt zu uns. Aber macht's besser als Yannick. Der war nämlich in einer anderen Sendung schon mal mit dabei und wusste es leider nicht richtig.
3: Wie viele Beine gehen denn nun in die Stadt?
7: 52 Beine.
3: Yannick, du hast alles zusammengezählt, ja?
7: Ja, ja, klar.
3: Ja, so klar ist es dann leider doch nicht.
1: Nee, das ist leider nicht so klar. Das stimmte leider nicht damals. Die 52 können wir so natürlich nicht stehen lassen. Wir starten nochmal, oder?
4: Ja, auf jeden Fall. Wir verdoppeln aber. Wir gehen auf 200 Euro.
1: Ach so.
4: Ja, klar. Ja,
1: das ist wirklich weltmeisterlich hier heute, hör mal.
4: Ah, machen wir doch.
1: Noch vorm Anpfiff des ersten Spiels. 200 Euro. 0137 90 30 200. Warum konnte die Antwort nicht stimmen, die wir eben gehört haben? Habt ihr es richtig raus? 0137 90 30 200. 50 Cent aus allen deutschen Netzen. Ein Mann geht in die Stadt. Es kommen ihm drei Hunde und vier Frauen mit jeweils vier Kindern entgegen. Wie viele Beine gehen in die Stadt? Wer es raus hat, kann sich hier melden und kassiert wie viel Geld?
4: 200 Euro heute noch auf dem Konto per Echtzeitüberweisung.
1: Ich wollte gerade fragen, ist es trotzdem heute auf dem Konto, auch wenn es jetzt mehr Geld ist?
4: So schaut's aus, ja.
1: Wow, die Echtzeitüberweisung macht's möglich. Wir brauchen jetzt also nur die richtige Antwort. Silke war auch schon mal da, hatte leider keine richtige Antwort parat. Ich drücke ganz fest die Daumen. Ich brauche bitte die richtige Zahl.
0: Das ist die 54.
1: 54 Beine?
0: Ja.
1: Silke, wie, genau. Warum?
0: Ja, man muss die Beine von dem Mann ja auch mitrechnen.
1: Nee, das war's. Nein. Warum nicht? Warum?
4: Ach, komm.

0: wenn ihr es habt, dann holt euch jetzt die Kohle. Also Leitung 2 ist aktiv, ne? 0137 90 30 250 Cent aus allen deutschen Netzen. Ein Mann geht in die Stadt. Es kommen ihm 3 Hunde und 4 Frauen mit jeweils 4 Kindern entgegen. Wie viele Beine gehen in die Stadt? So, wie viel Geld gibt's? Ich muss nochmal nachfragen.
1: 400 Euro. Ach, weißt du was?
0: Was?
1: Deutschland wird Weltmeister. 500 Euro!
0: Wuhuhu. Du bist doch nicht mehr ganz fit.
1: 500 Euro!
0: Ich habe das jetzt eingeloggt.
1: Hast du eingeloggt?
0: Also
1: let's
0: 500 Euro heute aufs Konto. Unter folgender Nummer. Wenn ihr es jetzt raus habt, wenn ihr sagt, ich weiß, warum es nicht 54 oder 52 sein kann, holt euch jetzt das Geld.
1: Yes!
0: 0137 90 30 250 Cent aus allen deutschen Netzen. 0137 90 30 200. Mit Leitung 2 seid ihr direkt bei uns. Leitung 2 erwischen, das Geld holen. 500 Euro geht heute aufs Konto.
2: Ein Mann geht in die Stadt. Es kommen ihm 3 Hunde und 4 Frauen mit jeweils 4 Kindern entgegen. Wie viele Beine gehen in die Stadt?
0: Das ist die Frage. Und Mareike hatte auch schon mal mitgespielt, aber hat leider was anderes gesagt, als wir hören wollten.
3: Mareike, bitte erlöse Hallo. Uns jetzt mal langsam von dieser Quizfrage. Du weißt, wie viele Beine rauskommen?
4: Ja.
3: Also in die Stadt gehen? Wie viele gehen denn nun in die Stadt?
4: Also 40 Beine gehen in die Stadt.
3: 40 Beine meinst du?
4: Ja, 40, ja, ja.
3: Also du bist dir sicher, Mann, es tut mir leid, es stimmt leider auch nicht, es wird nicht richtig.
0: Da möchte man ja nochmal nachhaken und so, aber es funktioniert einfach nicht, es war nicht richtig.
1: Kommt, schwamm drüber, ich erhöhe den Gewinn. Leute, 600 Euro Garantiegewinn heute Abend noch auf dem Konto, so.
0: Du schmeißt aber ganz schön mit der Kohle um dich.
1: So bin ich, jawohl.
0: 600 Euro für die richtige Antwort, habt ihr es raus? Also dann bitte, die Leitung 2 ist schon wieder aktiv. 0137 90 30 200. Der nächste Anruf kann es sein. Es geht um 600 Euro, ist heute auf dem Konto. 50 Cent aus allen deutschen Netzen. 0137 90 30 200. Mensch, warum kann es denn nicht 54 sein oder 40 oder 52, was wir vom Yannick mal gehört hatten? Hat irgendwer die richtige Antwort von euch? Holt euch jetzt das Geld. Es liegt ja bereit hier, 600 Euro.
1: Die warten, jawohl, absolut. Pass auf, 750. Ich lege 150 Euro oben drauf. 750 Euro Garantiegewinn.
0: Mirko ist definitiv hier bei uns im WM-Fieber. Weltmeisterliches Geld, weltmeisterlich schnell aufs Konto, denn es ist heute Abend schon da. Richtig gehört. Heute Abend ist die Kohle auf eurem Konto. 0137 90 30 200. 50 Cent aus allen deutschen Netzen. 0137 90 30 200. Immer noch keiner da. Heißt natürlich im Umkehrschluss, das ist eure Gelegenheit. Das ist euer Geld, wenn ihr die richtige Antwort habt. 750 Euro. Wir brauchen die richtige Zahl.
2: Ein Mann geht in die Stadt. Es kommen ihm 3 Hunde und 4 Frauen mit jeweils 4 Kindern entgegen. Wie viele Beine gehen in die Stadt?
0: Ja, wie viele Beine gehen in die Stadt? Ich glaube, Ingo hatte damals bei einer anderen Sendung auch nicht so richtig hingehört.
3: Schön, dass Sie bei uns sind. Also Ingo, wie viele Beine gehen denn nun in die Stadt?
5: Ja, es sind weniger als 40.
3: Da sind wir uns schon mal alle einig.
0: Gut, wie viel sind es denn?
5: Meine Antwort, 28.
3: Immer noch ein bisschen zu viel, ne?
0: Es fing gut an, aber nee, 28.
1: Es ist doch nicht romantisch. Mir reicht's. Pass auf.
0: Ja?
1: 1000.
0: Wie bitte?
1: 1000. 1000 Euro. 1000 Euro, die heute Abend auf dem Konto sind, garantiert. 1000 Euro.
0: Eingeloggt. 1000 Euro für die richtige Antwort. 0137. Spiel ist wieder freigegeben, ne? 0137 90 30 200. 50 Cent aus allen deutschen Netzen. 0137 90 30 200. Ein Mann geht in die Stadt. Es kommen ihm 3 Hunde und 4 Frauen mit jeweils 4 Kindern entgegen. Die kommen entgegen. Wie viele Beine gehen denn in die Stadt?
1: Oh Gott.
0: 1000 Euro. Heute Abend aufs Konto. Das meinen wir vollkommen ernst. Es ist kein Quatsch. Das geht per Echtzeitüberweisung aus. Es ist heute Abend bei euch auf dem Konto.

0: So, 1000 Euro jetzt holen. Können wir noch irgendwas anderes machen? Können wir noch irgendwas beschleunigen? Hast du eine Idee?
1: Pass auf, die Sendung ist gleich zu Ende. Jeden Augenblick kann es hier scheppern. Jeden Augenblick können die 1000 Euro rausgehen. Ich verdreifache die Gewinnchance. Du siehst, ich wollte verdoppeln. Ich verdreifache jetzt. Pass auf. Leitung 3 und 4 mit am Start. Leute, 1000 Euro. Dreifache Gewinnchance. Leitung 2, 3, 4. 1000 Euro, die heute Abend noch aufs Konto gehen.
0: Okay, dann machen wir jetzt aber auch Rabatt. Dreifache Gewinnchance. Komm bitte, vielleicht schaffen wir es ja. Vielleicht schaffen wir es ja innerhalb der nächsten Minute. Ich sag's jetzt einfach mal so.
1: Bitte!
0: 0, 1, 3, 7, 90, 30, 200. Das ist die Nummer zum Mitspielen. Leute, wir wollen doch wirklich das Geld jetzt raushauen. 0, 1, 3, 7, 90, 30, 200. Die nächsten Sekunden können's bringen. Einmal noch die Frage.
2: Ein Mann geht in die Stadt. Es kommen ihm 3 Hunde und 4 Frauen mit jeweils 4 Kindern entgegen. Wie viele Beine gehen in die Stadt?
0: Ein Mann geht in die Stadt. Es kommen ihm 3 Hunde und 4 Frauen mit jeweils 4 Kindern entgegen. Wie viele Beine gehen in die Stadt? 0137 90 30 200. Holt euch das Geld. 1000 Euro. 0137 90 30 200. 50 Cent aus allen deutschen Netzen. Haben wir jetzt ein Klingeln? Immer noch kein Klingeln.
1: Nee.
0: Aber die Sendung ist gleich zu Ende. Wir müssen jetzt was tun, bitte.
1: Leitung 2, 3, 4 sind grün. Pass auf. Ich verdoppel nochmal. Ich verdoppel die dreifache Gewinnchance.
0: Okay.
1: Mit dabei jetzt Leitung 7, 12 und 13. Jede Sekunde kann es klingeln. Mit der sechsfachen Gewinnchance zu 1000 Euro. Jetzt hier durchkommen, gewinnen und 1000 Euro kassieren.
0: Ist somit eingeloggt. Komm, ganz schnell jetzt hier. Die nächsten Sekunden hauen wir jetzt das Geld raus. Die nächsten Sekunden sind die entscheidenden. Es geht jetzt um 1000 Euro. 0137 90 30 200. Wer holt sich jetzt eine von 6 Leitungen? Sechsfache Gewinnchance. 50 Cent aus allen deutschen Netzen. 0137 90 30 200. Nochmal zum Mittippen. 0137 90 30 200. Es hat immer noch nicht geklingelt, oder?
1: Nee.
0: Hallo? Alle Leitungen noch grün. Alle Leitungen noch grün, noch keiner hier. 1000 Euro gehen garantiert raus. Innerhalb der nächsten Sekunden. Wir brauchen jetzt... Hast du noch ein paar Leitungen? Kannst du noch irgendwas tun?
1: Du, pass auf, ich gebe nochmal 3 Leitungen oben drauf. Die 16, 17, 18. Spannung, 1000 Euro warten. Neunfache Leitungschance, neunfache Gewinnchance. Jetzt anrufen, an der neuen Leitung treffen, zu uns kommen, 1000 Euro kassieren, die heute noch auf dem Konto sind.
0: Und ich mache jetzt aber wirklich mal alles aus.
1: Bitte.
0: Neunfache Gewinnchance. Ihr holt sie euch unter 0137 90 30 200, damit wir kein Klingeln verpassen hier. 0137 90 30 200. Warum kann denn da nicht sowas wie 54 rauskommen oder 52 oder 40, was wir schon mal gehört hatten?
2: Ein Mann geht in die Stadt. Es kommen ihm 3 Hunde und 4 Frauen mit jeweils 4 Kindern entgegen. Wie viele Beine gehen in die Stadt?
0: Immer noch kein Klingeln. Wir müssen jetzt ein Klingeln haben unter der 0137 90 30 200. Das Geld ist heute Abend auf eurem Konto. 1000 Euro. 0137 90 30 200. 50 Cent aus allen deutschen Netzen. Mirko, was machen wir jetzt?
1: So, pass auf. Es sind die letzten 120 Sekunden. Butter bei die Fische.
0: Ja.
1: Ich erhöhe die Gewinnchance drastisch. Ich gebe 4 Leitungen dazu, die 23, 24, 26 und 28. Heißt, 13 Leitungen, 120 Sekunden. 1000 Euro warten. 1000 Euro Garantie geht, wenn die heute noch aufs Konto gehen. Let's go.
0: 1000 Euro innerhalb der nächsten 120 Sekunden garantiertes Klingeln. 0137 90 30 200. Mensch Leute, holt euch die Kohle, die ist heute Abend. Heute Abend ist die Kohle auf eurem Konto. 1000 Euro für die richtige Antwort. Noch hat's nicht geklingelt, das Geld ist da. 0137 90 30 200. 50 Cent aus allen deutschen Netzen. Die letzten 90 Sekunden. 0137 90 30 200. Wer kassiert 1000 Euro?
2: Ein Mann geht in die Stadt. Es kommen ihm 3 Hunde und 4 Frauen mit jeweils 4 Kindern entgegen. Wie viele Beine gehen in die Stadt?
0: Die letzten 60 Sekunden laufen gleich. 59, 58, 57, 0137, 90, 30, 200, 50 Cent aus allen deutschen Netzen. 0137, 90, 30, 200. Garantiertes Klingeln innerhalb der nächsten 35 Sekunden. Es wird garantiert passieren. 0137, 90, 30, 200, das ist eure Chance. 1.000 Euro. 0137 90 30 200. 50 Cent aus allen deutschen Netzen. 13 Leitungen, 13-fache Gewinnchance. 1.000 Euro. Echtzeitüberweisung. Heute das Geld auf dem Konto. Es muss nur noch in einer von unseren Leitungen klingeln. Dann geht das Geld quasi sofort raus für die richtige Antwort. Und da klingelt es auch. In Leitung 12 vom Chance-Button ausgewählt. Wer ist da? Hallo?
3: Hallo.
0: Hallo, deine Antwort bitte.
3: Zwei Beine.
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1: Zur Wochenmitte hat sich eine schwächere Tendenz am deutschen Aktienmarkt gezeigt. Am Abend lag der DAX bei 24.195 Punkten. Das waren 1% weniger als gestern. Zwischen dem Iran sowie den USA und Israel stehen die Zeichen wieder auf Eskalation. Die Ölpreise stiegen entsprechend und die Anleger zeigten sich einmal mehr verunsichert. Zumal nicht ganz klar ist, ob morgen die Europäische Zentralbank die Leitzinsen für den Euroraum anheben wird oder nicht. Klar verloren unter den 40 Standardwerten haben heute Siemens Energy, SAP und die Commerzbank-Aktie. Gewinner gab es aber auch, sie hießen Deutsche Telekom, Adidas und Symrise. Der Eurokurs zeigte sich am Abend mit $1,15,50 wenig verändert. Aus Frankfurt, Klaus Bente.
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1: Ich bin Lea Matschulat. Mehrere tausend Menschen haben in Hannover gegen die Sparpläne von Bundesgesundheitsministerin Warken demonstriert. Zu der Kundgebung hatte unter anderem die Gewerkschaft Verdi aufgerufen. Bei der gesetzlichen Krankenversicherung und auch bei einer Pflegereform hätten die Entwürfe, Zitat, eine erhebliche soziale Schieflage. Das sagte Vorstandsmitglied Mühler. Der Vorsitzende der Ländergesundheitsminister, Niedersachsens Ressortchef Philippi, sagte, die Reform sei mit den Ländern nicht machbar. Die Bundesregierung will die Luftfahrtbranche in Deutschland stärken. Dazu wurde im Kabinett eine Strategie beschlossen. Die Luftfahrt sei global und langfristig ein Wachstumsmarkt, heißt es im Beschlusstext.
2: Wegen gestiegener Kerosinpreise, aber auch relativ hoher Kosten am Standort Deutschland, stehen viele Airlines und Flughäfen hierzulande unter Druck. Die Bundesregierung verspricht der Branche mehr Unterstützung. Neben bereits beschlossenen Maßnahmen wie der Senkung der Ticketsteuer werde sie sich auch weiterhin langfristig für international wettbewerbsfähige Standortkosten einsetzen, heißt es in der Strategie. Darin geht es aber auch um klimaschonenderes Fliegen und stabile Lieferketten, zum Beispiel beim Flugbenzin. Katrin Müller, Nachrichtenredaktion.
1: Außerdem durch das Kabinett auf den Weg gebracht, ein schnellerer Ausbau des Glasfasernetzes. Bei einem schweren Busunfall in Oberbayern ist ein Kind ums Leben gekommen. Ein Reisebus mit Schulkindern war am Mittag im Landkreis Dachau mit einem Linienbus zusammengestoßen.
3: Unterwegs waren Schülerinnen und Schüler einer zweiten Klasse. Ein Kind starb bei dem Unfall, wie die Polizei am späten Nachmittag bestätigt hat. Weitere Kinder und eine Lehrerin wurden teils schwer verletzt. Die beiden Busse sind bei Hebertshausen in einer Kurve zusammengestoßen. Im Linienbus waren keine Fahrgäste. Beide Busfahrer haben nach dem Unfall freiwillig einen Atemalkoholtest gemacht, der bestätigt hat, dass beide nüchtern waren. Was genau zu dem Unfall geführt hat, ist bislang unklar. Aus München, Oliver Urbanke.
1: US-Präsident Trump hat trotz Waffenruhe im Irankrieg einen weiteren Angriff gegen das Land angekündigt. Das US-Militär habe den Iran am Dienstag hart getroffen und, Zitat, wir werden sie heute wieder hart treffen. Das sagte Trump am Mittag US-Ortszeit im Weißen Haus vor Reportern. Gleichzeitig machte er Druck auf den Iran, einem Abkommen zuzustimmen.
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1: Ich bin Lea Matschulat. Protest gegen die Sparpläne von Bundesgesundheitsministerin Warken. In Hannover gingen mehrere tausend Menschen auf die Straße.
2: Warken stoppen stand auf vielen Schildern. Dazu gab es laute Pfeifkonzerte. Kritisiert werden vor allem höhere Zuzahlungen für Medikamente und geplante Einschränkungen bei der kostenlosen Mitversicherung von Ehepartnern. Die Bundesregierung will damit ein Milliardenloch bei den gesetzlichen Krankenkassen schließen und weitere Beitragserhöhungen verhindern. Die AOK warnt davor, das Sparpaket unter dem Druck der Proteste aufzuweichen. Ohne wirksame Gegenmaßnahmen drohen den Kassen schon im kommenden Jahr neue Finanzprobleme. Zoe Tassovali, Nachrichtenredaktion.
1: Der Tankrabatt fällt wie geplant Ende des Monats weg. Das haben die Fraktionen von Union und SPD entschieden. Die Koalition hatte die Spritsteuer im Mai und Juni um knapp 17 Cent pro Liter gesenkt.
3: Der Tankrabatt war von Beginn an für 2 Monate geplant. Zuletzt hatte es aber viele Debatten über eine mögliche Verlängerung gegeben. Jetzt ist das Ende amtlich. Der Rabatt habe gut gewirkt, heißt es aus den Regierungsfraktionen, aber er sei finanzpolitisch nicht sinnvoll. Man könne es sich in der aktuellen Lage nicht leisten, Schulden dafür aufzunehmen. Damit dürften die Preise an den Zapfsäulen ab Juli wieder nach oben gehen und das kurz vor den Sommerferien. Ursula Winkler, Nachrichtenredaktion.
1: Ein Junge ist bei einem Busunfall in Oberbayern umgekommen. 2 weitere Kinder und eine Lehrerin sind schwer verletzt. Mehrere Menschen mussten mit leichten Verletzungen behandelt werden. In Hebertshausen war ein Bus mit Grundschülern an Bord mit einem leeren Linienbus zusammengestoßen. Die Unfallursache ist noch unklar. Die Polizei hat auch einen Gutachter eingeschaltet. Die EU-Kommission hat ChatGPT, Claude und anderen Anbietern künstlicher Intelligenz einen Praxisleitfaden für die bald verpflichtende Kennzeichnung von KI-Inhalten gegeben. So sollen Videos und Fotos den Vorschlägen nach etwa durch Etiketten in einer Ecke des Bildausschnittes klar als KI-generiert oder KI-modifiziert markiert werden. In Videos sollten die Kennzeichnungen demnach direkt zu Beginn erscheinen, dort bleiben oder zumindest in regelmäßigen Abständen wieder eingeblendet werden.
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